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1: In einer Zeit, in der Geschwindigkeit und Unsicherheit hoch sind und Glaubwürdigkeit eher rar, schauen wir in dieser Podcast-Episode mal auf das, was wir dem entgegensetzen können und landen ziemlich schnell bei Vertrauen. Vertrauen ist hier im Podcast ja auch gerade erst ein großes Thema gewesen, im Gespräch mit Antje von Dewitz von VD. Und in dem Fall ging es um Vertrauen in die Führung und deren ernsthaftes Interesse an Nachhaltigkeit. Wie aber entsteht Vertrauen und wie können wir es stärken und ausbauen? Gebt mir, Christian Bollert, doch für diese Folge euren Vertrauensvorschuss und ich verspreche, wir alle können neue Impulse mitnehmen.
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1: Heute wird ja fast alles gemessen. Klicks, Kosten, Krankenstand, Produktivität, Kundenzufriedenheit und vieles, vieles mehr. Aber ein Faktor, der oft darüber entscheidet, ob Zusammenarbeit überhaupt funktioniert, haben viele kaum systematisch im Blick, nämlich Vertrauen. Dabei ist Vertrauen in Organisationen ja mehr als nur ein gutes Gefühl, denn es kann Prozesse beschleunigen und Kontrolle ersetzen, Innovation und Transformation ermöglichen und Bindung schaffen, nach innen und nach außen. Für Unternehmen kann es ziemlich teuer werden, wenn Vertrauen in Zielvereinbarungen oder in Kennzahlen kaum auftaucht. Denn wer sich nicht um ein vertrauensvolles Miteinander kümmert, der zahlt häufig später den Preis in Form von Verzögerungen, Fluktuationen oder auch verpassten Chancen. Und genau hier setzt eine Studie an, die die Pilotagenturgruppe gemeinsam mit Brand 1 erarbeitet hat. Der Vertrauensindex 2026, der soll sichtbar machen, wie wichtig Vertrauen für Menschen in Wirtschaftsorganisationen ist, welche Bedingungen Vertrauen überhaupt möglich machen und wie Unternehmen diesen Wirtschaftsfaktor messen und fördern können. Dafür sind Berufstätige ab 18 befragt worden, 1048 haben Auskunft gegeben und über die Ergebnisse dieses Vertrauensindex spreche ich in dieser Folge mit dem Geschäftsführer der Pilotagenturgruppe, mit Christian Meinten, und ich sage hallo und herzlich willkommen im Brand 1 Podcast, Christian.
3: Hallo Christian, ich freue mich sehr, dabei sein zu dürfen.
1: Fangen wir doch mal mit dem Gegenteil von Vertrauen an, also Misstrauen. Warum kann Misstrauen teuer werden für Organisationen und Unternehmen?
3: Nun, ich glaube, es ist etwas, was wir alle im Alltag spüren. Und das war eben auch so ein Thema in dieser Studie herauszufinden. Wie viel ist das eigentlich? Wie viel ist es wert, Vertrauen zu haben? Oder andersrum eben auch, wie viel schadet es, wenn Vertrauen nicht da ist? Und das haben wir gemessen und konnten tatsächlich relativ klar nachweisen, dass das Fehlen von Vertrauen schädlich ist für das Wirtschaften eines Unternehmens. Und der Abstand in der Studie, also zwischen den Menschen, die sagen, die wirtschaftliche Leistungsfähigkeit eines Unternehmens wird deutlich gestärkt durch vorherrschendes Vertrauen, liegt so bei, das liegt bei 93%, haben das gesagt, und auch klare 85% sagen, nein, die wirtschaftliche Leistungsfähigkeit wird eher oder auch sehr negativ beeinträchtigt, wenn Vertrauen nicht da ist oder wenn Misstrauen herrscht, was ja nochmal eine Dramatisierung des Ganzen dann ausmacht. Und wir sehen Zusammenhänge wie, und ich muss da wieder in den Positivteil zurückgehen, weil der einfach immer noch viel stärker ist, ein stark vorherrschendes Vertrauen zwischen Teams innerhalb eines Unternehmens oder Menschen auch zwischen Unternehmen schlägt bezogen auf den wahrscheinlichen Erfolg eines Projektes oder einer Zusammenarbeit, schlägt substanziell stärker durch als andere Ressourcenfragen, wie zum Beispiel die Budgetierung. Das heißt, auch das ist ein Beispiel dafür, dass Vertrauen unterm Strich Geld wert ist. Immer abgesehen davon, dass, glaube ich, wir alle wissen, dass, wenn man einander vertraut, auch alles irgendwie viel leichter von der Hand geht und viel mehr Spaß macht.
1: Diesen Aspekt mit dem Budget, den werden wir sicher in diesem Gespräch nochmal ein bisschen genauer auseinanderklamüsern. Aber ich finde es schon beeindruckend, was du gerade gesagt hast, diese 93%, die eben sagen, das ist sehr wichtig oder eher wichtig. Also das ist schon beeindruckend. Und trotzdem habt ihr festgestellt, es wird selten gemessen von Unternehmen. Also ist das ein blinder Fleck oder vielleicht auch wirklich einfach schwer messbar?
3: Ehrlich gesagt, finde ich, wir beschreiben ja fast ein Paradoxon. Also wenn du anfängst, Vertrauen zu messen, wie viel Vertrauen herrscht denn da eigentlich auch noch? Und also das Signal darin steckt, eigentlich ist es ein so relevanter Produktivfaktor, dass Unternehmen, die sonst alles messen, darüber steuern, den Faktor Vertrauen als Messmetrik, KPI, besser nicht außen vor lassen sollten. Und auf der anderen Seite finde ich persönlich, steht dem dann auch entgegen, dass wenn ich anfange, Vertrauen zu messen, dann frage ich mich, wie viel davon herrscht denn wirklich vor. Also irgendwo stehen wir genau dazwischen, zwischen dem Vertrauen, das Vertrauen leistet, und den Voraussetzungen, die

0: dafür schaffen muss und der exakten Messbarkeit und Messung des Grades von Vertrauen zwischen den Menschen im Unternehmen und auch eben an der Schnittstelle zu Kunden und Partnerinnen außerhalb des Unternehmens.
1: Dieses Spannungsverhältnis finde ich total gut, was du da beschreibst. Warum habt ihr es denn trotzdem versucht, sozusagen euch da mal dem zu nähern?
0: Ja, weil natürlich die Idee schon auch ist, ein zumindest mal diesem Studienansatz zu quantifizieren oder dem nahe zu kommen, welchen Wert hat denn das eigentlich wirklich, in Vertrauen zu investieren? Und letztendlich, glaube ich, wissen wir auch, dass Vertrauen ist erstmal etwas, was Menschen sich gegenseitig geben und schenken. Aber das hat ja auch seine Voraussetzungen, die vielleicht anfängt bei persönlicher Sympathie, aber vielleicht muss es das gar nicht sein. Vielleicht sind es eben auch andere Dinge, wie sozusagen das Abbau von Distanzen inhaltlicher Art, persönlicher Art, räumlicher Art, die Investition in gemeinsame Zeit und des sich Kennenlernens und durchaus auch anzuerkennen, dass Vertrauen sich über einen Zeitraum auch aufbaut, weil es sich immer wieder bestätigt im Miteinander und umso tiefer und umfassender wird. Und auch das haben wir nochmal klar bestätigt. Ein bisschen, finde ich, ist auch das Common Sense. Aber wenn man es an den Daten eines solchen Studien nochmal sieht, wird es umso prägnanter. Das, was ich lange aufbaue im Vertrauen, kann ich eben durch sehr kleine Taten oder Unterlassungen auch wahnsinnig schnell wieder abbauen. Und dann habe ich einen massiven wirtschaftlichen Schaden, nicht nur einen menschlichen. Und das alles steckt eben dann in diesem Vertrauensindex. Und letzten Endes geht es uns ja durch die Quantifizierung darum, nochmal für Unternehmen und uns alle, die wir da in der Wirtschaft tätig sind, zu untermauern, dass wir bewusster vertrauen sollten und die Voraussetzungen dafür schaffen.
1: Was hat dich denn am meisten überrascht bei diesem Vertrauensindex, bei diesen, ich sag mal, ja, quantifizierten Daten?
0: Am meisten überrascht hat mich tatsächlich schon der eine Aspekt, den ich eben angesprochen habe, dass das und wie stark Vertrauen letztlich so etwas wie die Budgetierung von eben Projekten und Ähnlichem schlägt, wenn es darum geht, dass man erfolgreich ist und produktiv ein Ergebnis erreicht. Und auf der anderen Seite, ein Vertrauensverlust schlägt all das, was man an Voraussetzungen schaffen kann für Produktivität. Also wenn man vertraut, ist es sehr viel einfacher, gute Ergebnisse zu erreichen und auch mit, das muss ja dann letzten Endes an so einer Aussage auch dranhängen, mit weniger Budget als in einem vielleicht neutralen Vertrauensverhältnis. Aber die andere Wahrheit ist eben, dass wenn kein Vertrauen vorherrscht, dann ist es schon fast unmöglich, mit den richtigen anderen Ressourcen überhaupt noch starke Ergebnisse zu erreichen.
1: Ihr habt es auch relativ knallhart auf, ich sag mal, drei Wörter zusammengefasst in dem Index. Da steht, Vertrauen schlägt Budget und du hast es ja gerade beschrieben. Was lerne ich denn als Führungskraft daraus? Heißt es wirklich, ich kann beispielsweise bei Technologie oder allgemein finanziellen Mitteln weniger einsetzen, wenn ich den anderen Punkt, nämlich dieses Vertrauen, besser bearbeite oder erhalte?
0: Meine persönliche Interpretation dieser Aussage und der Daten in der Studie ist genau das und das deckt sich, muss ich auch sagen, mit meiner persönlichen Erfahrung, ohne dass man das in einem Geschäftsalltag immer quantifizieren kann. Aber da, wo sich Menschen vertrauen und sich zutrauen, dass man gemeinsam und in einer entsprechenden Arbeits- und Raumaufteilung starke Ergebnisse erreichen kann, dass das einfach sehr viel schneller geht. Es braucht viel weniger Investition in absichernde Methode. Es braucht viel weniger Investition in absichernde Rahmenbedingungen wie Verträge oder Dokumentationen und all das. Jetzt Dokumentation noch andere Werte, die weit über Vertrauen hinausgehen. Aber wir wissen auch alle, dass genau an diesen Aspekten ein Teil ist ein Produktivfaktor, wenn es um Dokumentation, finde ich, gerade ein ganz gutes Beispiel geht, der absichert, dass man an der Ecke auch zukünftig wieder aufsetzen und weitermachen kann. Und ein anderer Teil hat auch so etwas wie Absicherung von zu gering ausgeprägtem Vertrauen manchmal zum Gegenstand. Und das sind, glaube ich, ein paar Beispiele, die untermalen, wo ich da Geld sparen kann. Ich kann, glaube ich, auch Geld sparen, indem ich viel kleinere Projektteams aufstelle, weil eben nicht alle mit am Tisch sitzen müssen, wenn Vertrauen vorherrscht, dass die da am Tisch sitzen, schon für alle irgendwo partizipierenden, davon abhängenden Menschen oder Teams oder Teilorganisationen das mit im Blick haben und einfach dafür sorgen, dass es für alle schon am Ende gut wird oder besser als das, was man vielleicht sonst erreichen könnte. Und das alles sind aus meiner Sicht eben Aspekte, die untermalen und ich glaube auch für viele nachvollziehbar sind, dass das Vertrauen Budget schlägt.
1: Christian Meinten, CEO der Pilot-Agenturgruppe beim Podcast Radio Detektor FM. Und wir sprechen in dieser Folge noch ein bisschen genauer darüber, wo Vertrauen in Organisationen entsteht und wie es eben auch kaputt gehen kann. Und natürlich schauen wir auch, wie Unternehmen Vertrauen ganz konkret fördern können. Christian, was ich auch interessant fand in eurem Vertrauensindex ist, dass es offenbar vielen der von euch Befragten gar nicht ausschließlich um, ich sag mal, dieses große, komplexe, langfristige Vertrauen geht, sondern auch um vermeintlich kleine Dinge wie klare Ziele oder effiziente Kommunikationswege, dass die fast genauso wichtig bewertet werden.
0: Ja, total. Und ich glaube, es sind einfach auch die Bausteine, aus denen Vertrauen entsteht. Bei dem Thema Ziele, ich glaube, Ziele ist so eine Technik, die wir gerne nutzen. Ich weiß gar nicht, ob es wirklich Ziele in der Form sein müssen. Ich glaube, Ziele sind für mich auch ein Element von Kommunikation, das ich durchaus ablösen kann durch andere Formen von Kommunikation. Aber ich glaube eben diese Offenheit in der Kommunikation, die Transparenz, auch Wege zu schaffen, das in einer guten, kontinuierlichen Art und Weise zu machen, in einer angemessenen Tiefe und Umfang, was Kommunikation betrifft, aber insbesondere in einem guten Transparenz- und Authentizitäts- und Stabilitätslevel. Also, dass das, was ich da sage, auch gilt. Dass das, was ich da sage, zu dem passt, was ich gemacht habe oder mache oder machen werde. Sodass da eine große Übereinstimmung einfach herrscht zwischen meinen Worten und meinen Taten. Aber ich glaube, die Taten auch sichtbar zu machen durch Kommunikation, ist schon auch ein wichtiger Teil davon, der Vertrauen schafft und stärkt. Vielleicht auch, weil man dafür sorgt, dass es nicht als Zufall interpretiert wird, dass Sachen gut geworden sind, sondern man über Kommunikation Kontext geben kann, erklären kann, einordnen kann, aber eben auch Zugang schafft zu dem, was da passiert ist, weil auch Taten sind ja nicht immer komplett sichtbar für alle. Und insofern Kommunikation einfach als ein ganz, ganz wichtiger Bestandteil an. Oder eigentlich nicht Bestandteil, ist zu wenig, entschuldige, als wesentlicher Treiber für Vertrauen. Ja. Die Offenheit zuzuhören gehört dazu, genauso wie das Senden von relevanten Informationen und Botschaften.
1: Wenn du jetzt Kommunikation schon so konkret ansprichst, dann, ich finde, ist das erstmal im ersten Moment total plausibel, aber gleichzeitig fragen sich vielleicht auch viele Hörerinnen und Hörer, ja, was konkret bedeutet das denn? Wie kann ich das denn dauerhaft gut kommunizieren?
0: Es ist eine Königsdisziplin, diese gute Kommunikation, ist recht in dieser Geschwindigkeit und Schnelllebigkeit, in der wir gerade unterwegs sind, in der Entscheidungen getroffen werden, in der Dinge umgesetzt werden, in der man auch feststellen muss, dass man Dinge, die man entschieden hat, neu entscheiden muss, weil sie sich doch nicht als richtig herausgestellt haben. Vieles ist mit Unsicherheit und Risiko unterlegt und da muss ich passende Kommunikationsmethoden finden, solche, die ausreichend weitreichend sind, um einen längeren Weg vorzuzeichnen und Menschen nachvollziehen können, warum man bestimmte Dinge macht und wie man sie macht. Genauso aber unterwegs immer wieder auch sicherzustellen, dass nachvollziehbar ist, was da passiert. Und ich glaube, das ist aus meiner Sicht eine der größten Herausforderungen im Unternehmen auf ganz, ganz vielen Ebenen, für die Menschen innerhalb eines Teams, genauso wie unterschiedliche Führungsebenen. Da gibt es noch keinen, aus meiner Sicht noch keinen absoluten Best Practice in der Arbeitswelt und Unternehmenswelt und Führungswelt, in die wir gerade schon reingelaufen sind. Das Bewusstsein ist das Erste, was ich da im Blick haben muss, also zu wissen und ein Gefühl dafür zu haben, auch reagieren zu können, wenn ich merke, da habe ich noch nicht ausreichend kommuniziert und dann eben möglichst engmaschig, punktuell, klar und immer wieder dann auch Kontext geben zu kommunizieren.
1: Stichwort Ebenen. Was ich als Geschäftsführer sehr spannend finde, ist, dass ihr im Prinzip auf so einer quantitativen Ebene nachweist, dass Vertrauen laut eurer Befragung jedenfalls mit Distanz und Hierarchie auch abnimmt. Also direkten Kolleginnen und Kollegen, ne, wird deutlich schneller und stärker vertraut als beispielsweise der Personalabteilung oder erst recht natürlich vielleicht der strategischen Unternehmensleitung. Was bedeutet das denn für Führungskräfte? Und wir wissen ja, viele hören diesen Podcast hier. Also was können Führungskräfte da mitnehmen?
0: Sich genau das immer wieder bewusst machen. Und also einmal ist das eine Wahrheit, die sich auch nicht jetzt ganz neu herausstellt, dass das da ist. Das haben wir, gibt es genug Studien, die das schon immer unterlegt haben. Aber für mich dramatisiert sich das genau, wie eben schon beim Thema Kommunikation auch angesprochen, in unserer aktuellen Zeit. Also sich das bewusst zu machen und A, auch anzuerkennen und zu akzeptieren, dass das so ist und dass das Überbrückung braucht. Und zwar in direkter Kommunikation, genauso wie in indirekter Kommunikation über Führungsebenen hinweg, in Zugänglichkeit, in Sichtbarkeit, aber auch in Vertrauenswürdigkeit. Und wenn ich weiß, dass man mich im Alltag wenig sehen und erleben kann und vielleicht auch nicht im Moment nachvollziehen kann, dass das, was ich sage, auch so gemeint ist, dass das, was ich tue, zu dem passt, was ich gesagt habe oder dass ich auch erklären kann, wenn sich etwas verändert hat und jetzt aus neuen Überzeugungen oder Erkenntnissen heraus etwas anders mache und das immer wieder einordne und darüber Transparenz schaffe, Nachvollziehbarkeit und Zugänglichkeit schaffe. Das ist etwas, was wir umso bewusster leisten müssen. Und ich glaube, wie eben schon gesagt, eine der größten Herausforderungen in Führung, das in einem guten und auch angemessen umfangreichen Modus hinzubekommen. Bewusstsein ist, glaube ich, der Start. Bewusstsein dafür, dass das so ist. Akzeptanz dessen, dass das so ist. Und dann das permanente Suchen nach der bestmöglichen Methode, um Nähe und Zugänglichkeit zu schaffen, so dass Vertrauen entstehen kann.
1: Es gibt ja, ich sag mal, auch noch eine andere Sphäre von Vertrauen, also eben nicht nur im eigenen Team oder im eigenen Unternehmen, sondern gerade außerhalb der Organisation, also beispielsweise mit Kunden oder mit Partnern oder Dienstleistern oder auch mit Wettbewerbern beispielsweise oder auch, wenn man noch ein bisschen weiter rausgeht, beispielsweise auch mit der Politik oder der Verwaltung oder so. Was ist denn da aus eurer Erfahrung jetzt aus dem Index rausgekommen, was man mitnehmen kann, was man lernen kann in Sachen Vertrauen?
0: Ja, ich glaube, du hast den Punkt, den du gerade eben angesprochen hast, schon einen ganz zentralen Aspekt auch für diese Außenschnittstellen benannt, nämlich Distanz vergrößert die Herausforderung, Vertrauen zu schaffen. Und das ist natürlich schon im Unternehmen, wie wir gerade festgestellt haben, eine ordentliche Herausforderung. Aber nach außen ist Distanz ja umso größer. Ja, wir sehen, dass das Vertrauen zwischen einem Unternehmen und den Kundinnen oftmals nochmal deutlich geringer liegt als das Vertrauen allein auch in die Kolleginnen innerhalb anderer Abteilungen eines Unternehmens. Also Menschen, die zwar Teil meiner Organisation sind, mir aber im Alltag nicht ganz so nah, denen vertraue ich dennoch substanziell mehr als den Kundinnen, mit denen ich oftmals auch sehr eng und nah zusammenarbeite. Also so eine Organisationsgrenze ist dann auch eine kleine Vertrauensbarriere und auch das braucht wahnsinnig viel Bewusstsein und erst recht auch da in der Welt, in der wir leben. Wir sehen das bei uns in unserem Geschäft. Über die letzten Jahre hat der Umfang von Vertragsdokumenten substanziell zugenommen. Die Komplexität im Geschäft auch, die Fragmentierung hat zugenommen, ist gar keine Frage, auch sachliche Gründe dafür. Ich nehme aber auch Vertrauensaspekte wahr, die sich darüber ausdrücken, dass Verträge umfangreicher werden. Es ist mehr Absicherung dabei und auch Einengung gemeinsamer Gestaltungsräume. Und auch das ist für mich ein Ausdruck einer Veränderung, was den grundsätzlichen Vertrauensgrad betrifft. Und das geht in Richtung Politik, dramatisiert sich das natürlich auch in den Zahlen, doch wahrscheinlich nicht überraschend, nochmal deutlich weiter.
1: Finde ich super interessant. Und da geht es dann ja auch wieder vielleicht so ein bisschen auch um den berühmten Vertrauensvorschuss. Ich habe irgendwie so eine Anekdote im Kopf von einem Fahrradhändler, der mir immer erzählt hat, naja, pass mal auf, wenn ich den Kundinnen und Kunden nicht vertraue, dann könnte ich kein Fahrrad verkaufen, weil die setzen sich auf so ein Rad, das kostet ein paar tausend Euro und fahren eine Proberunde. Und ich kann ja nicht von allen irgendwie vorher Bürgschaften beim Notar verlangen. Also es spielt ja auch im wirklich alltäglichen Wirtschaften eine Rolle, dass man auch so einen Vertrauensvorschuss gibt.
0: Ja. Das ist so und ich finde das eine ganz, ganz spannende Frage, wie entsteht eigentlich Vertrauen? Wer muss es zuerst geben? Muss ich erst dir vertrauen oder du mir oder ich mir selbst, damit Vertrauen überhaupt entstehen kann? Ich denke, relativ klar ist, es sind alle Faktoren, aber die größte Chance, dass ich eine vertrauensvolle Zusammenarbeit hinbekomme, liegt aus meiner Sicht darin, indem ich zuerst vertraue und anbiete, dir zu vertrauen, in der Annahme, dass du mir zurückvertrauen wirst und daraus eine vertrauensvolle Zusammenarbeit entsteht und die wir professionell auflösen oder weiterentwickeln können. Und das muss dann natürlich schnell untermauert werden. Wir sehen, es gibt ganz klare Treiber auch für Vertrauen, die sind Zuverlässigkeit, Professionalität in der Zusammenarbeit. Aber es gibt auch eben so Aspekte, wie gehe ich mit Momenten, um in denen es mal kritischer wird, in denen Konflikte da sind. Also die Bereitschaft, auch das zu lösen oder auch die Bereitschaft, resilient mal durch eine Situation zu gehen, in der nicht alles perfekt läuft und dann aber wieder darauf zu vertrauen, dass man zusammen eine Lösung findet und weitergehen kann. Das sind Kerntreiber für Entwicklung von Vertrauen und Ausbau von Vertrauen.
1: Der Geschäftsführer von Pilot, Christian Meinten, im Brand 1 Podcast und hier geht's gleich weiter. Christian, wenn wir über Vertrauen sprechen hier im Podcast, dann müssen wir auch über KI sprechen. Das ist vollkommen klar im Jahr 2026. Laut eurer Studie ist KI im Arbeitsalltag angekommen. 60% der Leute nutzen sie beruflich, mindestens ein bis zweimal pro Woche steht da. Und gleichzeitig vertrauen nur 23% stark oder sehr stark darauf, dass KI ihre Produktivität steigert. 21% vertrauen wenig oder gar nicht. Und 55%, das finde ich sehr interessant, sind unentschieden. Was zeigt denn diese große Unentschiedenheit?
0: Ich glaube, das ist auch ein Stück weit eine berechtigte Herangehensweise gerade, denn in vielen Aufgaben erleben wir im Alltag, dass die Wahrscheinlichkeit, dass wir der KI vertrauen dürfen in ihren Ergebnissen, zwar substanziell gestiegen ist, aber auch noch lange nicht bei kompletter Zuverlässigkeit. Und wer weiß, ob wir da jemals auch ankommen, weil dann fehlt der KI ja doch vielleicht auch etwas, was wir brauchen, um abschließend umfassend zu vertrauen, nämlich Nähe, Persönlichkeit, auch solche Aspekte. Denn an der reinen Treffsicherheit alleine kann es nicht liegen. Ich glaube, es gibt wenige Menschen, die eine 100% Genauigkeit haben in der Richtigkeit ihrer Aussagen und Angaben. Sicherlich haben viele eine kontinuierlich höhere sozusagen Sicherheit, vertrauenswürdige Antworten zu geben, als im Moment noch viele Menschen das im Umgang mit KI erleben, weil das auch eine gewisse Form von Professionalisierung und Entwicklung dann wieder braucht, also ein Aufeinander-Einstellen. Ich glaube aber auch, dass der technische Teil davon eben auch dazu beiträgt, dass insgesamt das Vertrauen niedriger bleibt. Spannend finde ich dann an der Ecke aber auch wieder die Frage, wie sehr müssen sich Menschen wieder auf Vertrauen, wenn im Hintergrund in den jeweiligen Organisationen zum Beispiel KI substanziell zum Einsatz kommt, dass ich das Vertrauen habe, dass die Menschen schon dafür sorgen, dass die Technologie gut überwacht, eingesetzt und gesteuert ist.
1: Warum glaubst du, ist das wichtig?
0: Weil die Zugänglichkeit zu, wie ist man zu bestimmten Arbeitsergebnissen gekommen? Wie laufen Prozesse im Detail wirklich ab? Natürlich abnimmt, wenn ich nicht mehr mit den Menschen im Prozess im Alltag sprechen kann. Und das spreche ich natürlich auch gerade aus so einer Agenturperspektive heraus, sondern plötzlich mehr Tools zum Einsatz kommen, wo ich vielleicht nur sagen kann, welches Tool und mit welchem Prompt das Ganze abläuft, aber gar nicht ganz genau in jedem Moment darstellen kann, wie der Denkprozess war. Klar ist er protokolliert und sichtbar, aber das ist dann für einen Kunden von einer Agentur in der Form nicht mehr genauso einsehbar und nachvollziehbar. Und da muss ich ein Vertrauen haben, dass das Setup des Systems insgesamt, dass die zur Verfügung gestellten Daten, dass die Absicherung, die Security, all die Aspekte, die damit dazugehören, vom Partner gut und sauber aufgestellt sind und ein verantwortungsvoller Umgang mit dieser Technologie stattfindet. Gerade in einer Übergangszeit. Wir werden ja irgendwann ankommen in einer Stabilität und Kommoditifizierung der Technologie, ist gar keine Frage, aber auf dem Weg dahin braucht es Vertrauen darin, dass man verantwortungsvoll mit den Technologien und den Möglichkeiten umgeht und sowohl ja bei den genannten Punkten als auch bei der Überwachung von Ergebnisqualitäten und so weiter.
1: Dann bleiben wir doch mal, ich sag mal, in eurem oder in deinem Alltag, im Agenturalltag. Wo gibt es denn da Punkte oder Situationen, wo du sagst, ja, da ist es aus meiner Sicht entscheidend, so zu agieren, um Vertrauen aufzubauen? Sind es dann zum Beispiel auch klare Kommunikationsabsprachen? Du hast vorhin auch Verlässlichkeit beispielsweise, Zuverlässigkeit genannt. Also wo sind so Punkte, wo du merkst, vielleicht auch mit einer Reflexion jetzt des Indexes, da sind Hebel, da kann ich schnell irgendwie auch Vertrauen stärken oder aufbauen?
0: Ja, also auch da ist es erstmal Menschen zu haben, die zugänglich sind auf unserer Seite, genauso wie auf Seiten unserer Kunden, dass Menschen da sind, die zugänglich sind, die auch eine Offenheit dafür haben, miteinander ins Gespräch zu gehen, sich kennenzulernen, sich gegenseitig zu verstehen, auch offen sind, sich gegenseitig zu teilen, was sie bewegt und wo sie gefordert sind und in welchen Kontexten sie jeweils arbeiten und wo auch Möglichkeiten und Unmöglichkeiten jeweils sind. Also wirklich eine Offenheit über das, was die Grundlage der gemeinsamen Arbeit ist. Und dann geht es um Professionalität, dann geht es um Zuverlässigkeit, dann geht es natürlich auch um Sympathie, dann geht es um Kontinuität und all diese Aspekte. Und es geht um Kommunikation. Immer wieder auch zu erklären, darzustellen, nachzufragen, zuzuhören, zu verstehen, verstehen zu wollen. Das ist ein maßgeblicher Aspekt, wie wir vorhin schon festgestellt haben. Und der ist genau der auch dann an der Schnittstelle zwischen Kunden und einer Agentur den großen Unterschied macht. Wie gestalte ich Kommunikation miteinander? Und dann, wie passen die Taten zu dem, was wir besprochen haben?
1: Und dann drehen wir es vielleicht mal um. Wie kann ich es am schnellsten zerstören?
0: Indem ich entweder einmalig einen großen Vertrauensbruch begehe oder kontinuierlich nicht auf dem Niveau oder in der Art liefere, wie man das miteinander besprochen hat. Und das geht in beide Richtungen.
1: Christian Meinken im Brand 1 Podcast. Und ich sage vielen Dank für das Gespräch und die Gedanken.
0: Vielen herzlichen Dank, dass ich dabei sein durfte.
1: Und den kompletten Vertrauensindex 2026 könnt ihr online im aktuellen Brand 1 Magazin nachlesen. Den Link zur Studie und zum aktuellen Magazin mit dem Schwerpunkt Modular Denken findet ihr wie immer in unseren Shownotes. Und wenn euch dieses Gespräch hier gefällt und ihr uns und unserer Arbeit vertraut, dann empfehlt uns doch gerne weiter. Ihr findet den Brand 1 Podcast auf allen Podcast-Plattformen. Und schon eine einzige Empfehlung an eine Kollegin oder einen Kollegen hilft uns hier sehr. Ich sage schon mal im Voraus, vielen Dank fürs Weitersagen. Und Stichwort Vertrauen. Ihr könnt auch nach mehr als 10 Jahren dieses Podcasts hier darauf vertrauen, dass unser gemeinsamer Podcast immer freitags erscheint. Das bedeutet, schon nächsten Freitag gibt's die nächste Episode. Jetzt im Juni und Juli diskutieren wir die Frage, wie wir uns in einer Welt mit hohem Veränderungstempo, und das ist auch in dieser Folge deutlich geworden, anpassen können und ja, darauf reagieren können. Ich sag danke für euer Vertrauen in dieser Episode und gern bis nächsten Freitag.
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2: Dieses Mal lernen wir einen jungen Mann kennen, geboren und aufgewachsen im Altmühltal in Bayern. Über Niedersachsen und Kanada ist er dann irgendwann in Berlin gelandet. Er ist Landschaftsgärtner und Musiker. City in the sea. Ja, das war er gerade, der Paul Baumann. Er hat sich viel vorgenommen, denn er will auch Brückenbauer sein für Menschen, Pflanzen und für die Stadt. Er hat auch schon mehrfach Brücken gebaut. Im letzten Jahr hat er zum ersten Mal in Berlin das Urban Utopia Festival auf die Beine gestellt, auf dem sich Stadtbegrüner, Kräuterexpertinnen, Gärtner, Gärtnerinnen, Wissenschaftlerinnen und jede Menge Publikum aus dem deutschsprachigen Raum getroffen und ausgetauscht haben. Im Frühjahr diesen Jahres hat er den Thelia Award, einen Preis für Menschen, die sich für Pflanzen einsetzen, in 20 unterschiedlichen Kategorien ausgelobt. Und in diesem Juli findet in Berlin die zweite Urban Utopia Konferenz statt.
3: Ich glaube, dass wir Pflanzen viel mehr als emotionales Medium begreifen, um Menschen zu verbinden, um Projekte zu verbinden und Menschen aus unterschiedlichen Fachbereichen zu verbinden. Das ist die Grundidee.
2: Wie der Gärtner und Musiker es geschafft hat, in so kurzer Zeit so viele Menschen für seine Ideen zu begeistern, was das für Ideen sind und was ihn genau antreibt, wollte ich wissen. Und deshalb haben wir uns an dem Ort getroffen, an dem vor 2 Jahren alles begonnen hat, im begrünten Innenhof der Quadriga Hochschule in Berlin. Außen wirkt der Bau mitten in Berlin wie ein exklusives Bürogebäude. Innen Business-Atmosphäre, Sichtbeton, Glas, edles Holz. Hier werden angehende Führungskräfte in PR, Kommunikation und Politik ausgebildet und für Europas Top-Kräfte Branchenkongresse und Awards entwickelt. Gegründet unter anderem von Rudolf Hetzel, der eine besondere Rolle in der Geschichte spielen soll. Paul Baumann, der schlaksige, fast 2 Meter Mann, in heller Hose, orangem Hemd mit kurzem blonden Haar und Gitarre auf dem Rücken, versprüht eher den Flair eines künstlerischen Freigeistes, wie er so neben den Kübelpflanzen in der Lobby steht und erklärt, was wir da sehen.
3: 2 Ficusarten, über Philodendronarten, über eine Grünlilie, Begonien, eine Strelitzie, Calathea. Die Idee von Rudolf war von Anfang an, dass dort Secondhand-Pflanzen sind. 70-80% der Pflanzen sind von der Grünen Woche.
2: Wie war denn das damals? Also du hast hier begrünt und dann hat dir einer auf die Schulter geklopft.
3: Nee, es war eigentlich so, dass ich in der Alten Münze in Berlin, diese Kulturinstitution, da war ich Stadtgärtner, als ich nach Berlin gezogen bin. Genau jetzt vor 3 Jahren. Und dann habe ich 5 Monate später einen Anruf bekommen von dem Rudolf Hetzel, der Gründer. Der hat mich dann gefragt, ob ich nicht mal vorbeikommen möchte hier in die Quadriga und er würde gerne ein bisschen mehr Pflanzen hier in den Örtlichkeiten haben. Also ich habe das versucht, so ein bisschen, oder machen wir auch nach wie vor partizipativ. Das heißt, die Leute hier in den ganzen Offices, die waren dann Paten von Pflanzen. So bin ich sozusagen auch zum ersten Mal in meinem Leben in so diese Corporate-Welt reingekommen, weil ich dann Teams kennengelernt habe. Also Rudolf ist so ein sehr visionärer Mensch und auch ein sehr offener und mutiger Mensch. Ich war dann auch fast schon wie so ein Extended Team Member von der Quadriga, aber halt der Pflanzen-Paul, so nennen sie mich hier liebevoll alle, weil ich dann verschiedene Workshops gemacht habe, Umtopf-Workshops. Wir haben so eine Pflanzen-Community aufgebaut und habe zu der Zeit, als ich das gemacht habe, auch noch an der Schule gearbeitet. Also ich habe ein Staatsexamen gemacht zu der Zeit. Ich weiß gar nicht, wie der Impuls war, aber es war einfach so, dass ich dann Projekte kennenlernen wollte. Also ich wollte irgendwie weniger jetzt mich um die Begrünung kümmern, sondern wollte wissen, was es denn wirklich noch so gibt. Das hat dann sehr schnell resoniert und sehr schnell viel mit Menschen kennengelernt, ja.
2: Das ist ein Riesenerfolg geworden. Sollen wir mal rausgehen? Ja. Denn hier den Innenhof hast du ja auch begrünt. Hier ist jetzt eine gepflasterte Terrasse. Hier stehen Stühle für die Studenten und Studentinnen. Ein Hügel ist in der Mitte, der ist abgedeckt mit Kiesel. Und was hast du da alles reingepflanzt?
3: Also die Idee, wie wir das mit den Architekten so ein bisschen entwickelt haben, war, dass so ein Pergola-Charakter entsteht. Und das sollte immergrün sein. Wir haben hier Clematis amandii. Das ist eine immergrüne Clematis. Und wir haben auf dieser Insel ganz viel Katzenminze eingepflanzt. Viel heimische Stauden. Also die Planung hat auch Silvia Koch gemacht. Die habe ich nicht selbst gemacht, weil ich liebe Stauden, aber ich kenne mich mit Stauden nicht so gut aus.
2: Und knapp ein Dutzend, etwa 5-6 Meter hohe Bäume sind ja auch dabei. Ist dein Lieblingsbaum dabei, die Linde?
3: Nee. Die ist tatsächlich nicht dabei, aber ich habe auch schon überlegt, ob wir uns die hier einpflanzen. Eigentlich ist das ein Must.
2: Warum ist die Linde dein Lieblingsbaum?
3: Die Linde hat natürlich eine sehr schöne Symbolik mit dem Baum der Gemeinschaft, Dorflinde, zentraler Punkt. Ich komme ja aus Bayern, aus dem Dorf. Also sie begleitet mich irgendwie künstlerisch eigentlich schon ein bisschen länger. Ich habe ja lange als Musiker war ich ja sehr aktiv und wir haben unser Debütalbum hieß Tilia.
2: Das Linde?
3: War, genau, Linde. Für die Gattung der Linden. Ich glaube, es gibt über 20, 25, 30 Arten der Linde. Und viele der Songs sind in Hannover Linden entstanden. Also ich habe da auch gewohnt für ein Jahr. Und die Band war da quasi beheimatet, You Silence I Bird. So ist dann Tilia also als Verbindung zu dem Ort Linden und dann aber auch die Natur, die immer für mich auch künstlerisch und als Liedermacher sehr essentiell ist.
2: Deine Band You Silence I Bird, was heißt das?
3: Also es heißt halt Du Stille, ich Vogel. Wir haben ihn immer nicht so richtig erklärt, weil es halt ein Kunstname ist auch. Aber dieses Bild, was ich immer so ein bisschen dann kommuniziert habe, war, dass man Vögel in Stille sozusagen zuhört.
2: Du hast ja deine Gitarre dabei.
3: Ja.
2: Können wir
3: ja,
2: mal hören, wie Natur musikalisch klingt?
3: Ja, das habe ich gespielt bei der letzten Eröffnung der Konferenz. Wild Mountain Thyme heißt es. Also Thyme Thymian, das ist ein Folklore-Lied, das ich in Nova Scotia kennengelernt habe, im Osten Kanadas.

Also das ist jetzt, wie gesagt, kein eigengeschriebenes Lied, aber ich habe zum Beispiel auf jeden Fall ein Lied über Ahornbäume geschrieben. Ich habe in der Jasperallee gewohnt, in Braunschweig. Da bin ich auch zum ersten Mal politisch aktiv geworden. Das waren bis zu 100 Jahre alte Ahornbäume, an die 100 Stück, die vom Ring bis zum Staatstheater wunderschön ausladend dastanden, bis zu 20 Meter hoch. Dann war dann die Entscheidung, dass die gefällt werden sollen, Tabula Rasa. Und diese Entscheidung war sehr fragwürdig, weil die Vitalität für Stadtbäume normal war. Wenn man das aus kritischer Perspektive betrachtet, dann war das eher eine ästhetische Entscheidung, die natürlich äußerst subjektiv und

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1: Du hast ja 8 Jahre lang auch klassische Gitarre studiert, hast viele Lieder selber geschrieben, wolltest eigentlich Profimusiker werden. Als erste Ausbildung hast du Gärtner gemacht. Ja. Wie kam das denn dann?
2: Also es war so ein bisschen so eine sehr naive Entscheidung letztlich. Also ich wusste auf jeden Fall, dass ich gerne da draußen bin und gerne Sachen mache. Aber tatsächlich dachte ich mit meinem Freund zusammen, also mit Jonas, mit meinem Bandkollegen damals, wir sind dann zusammengezogen, dass wir in der Ausbildung mehr Zeit hätten für Musik. Was natürlich kompletter Bullshit war. Die ersten Wochen in dieser Landschaftsgärtnerausbildung habe ich komplett geschlaucht. Also es war im Hochsommer angefangen und das Erste, was ich gemacht habe, war natürlich erstmal nur geschaufelt. Ja, so den ganzen Tag bei 35 Grad oder so. Also es war komplett krass.
1: Also du hast Landschaftsgärtner gemacht, dann hast du studiert, dann warst du in Kanada, da hast du auch zum Teil als Gärtner gearbeitet. Du kommst zurück nach Berlin und es geht nicht weiter mit Musik, sondern mit Gärtnern. Wie war denn deine Stimmung da? Warst du ein bisschen enttäuscht?
2: Also als ich dann dieses Garten, also in der Alten Münze da gemacht habe ich angefangen, solo mich aufzunehmen und ich hatte ein bisschen die Idee, das mich selbst zu produzieren, so eine Solo-Artist oder eine neue Band aufzubauen oder weiterzumachen auf jeden Fall. Und dieser Anruf hier von Rudolf, der hat dann nachhaltig verändert.
1: Und du bist ja jetzt eigentlich das Gegenteil vom Solo-Projekt, sondern es ist ja eine riesen Community gewachsen mit der Urban Utopia-Konferenz. Müssen wir vielleicht nochmal sagen, Urban Utopia ist?
2: Es ist durch die Liebe zu Pflanzen der Aufbau einer nachhaltigen oder langfristigen Community, also Pflanze sozusagen als verbindendes Medium, um Menschen aus unterschiedlichsten Fachbereichen und Disziplinen und Lebensphasen und Generationen zu verbinden. Warum machen wir das? Weil wir eine ganz tiefe Verbundenheit und Liebe und Faszination zu Pflanzen haben und zu Menschen auch haben. Das ist eigentlich das verbindende Element. Wir begreifen die Pflanze in gewisser Weise auch als Medium, um diese Menschen zusammenzubringen. Und das Ziel ist für uns ja, dass wir Sichtbarkeit erzeugen für all diese tollen Menschen, für all diese tollen Lösungen, für all die Innovationen und Ideen und das Wissen, was da ja auch existiert und das ganze Potenzial, um Veränderungen, Transformation nachhaltig zu pushen. Ja, und Pflanze ist einfach das schönste Medium, das es gibt. Sie ist geerdet, sie ist vernetzt, sie ist lebendig, sie ist schön. Also es gibt kein wundervolleres Medium als die Pflanze.
1: Ich habe über dich gelesen, du wärst ein Brückenbauer zwischen Menschen, Pflanzen und der Stadt im Prinzip. Also so eine Art Begrünungspontifex.
2: Ich glaube, das ist der Slogan auf LinkedIn, den ich mir da gegeben habe. Ja.
1: Und du hast ja jetzt eigentlich versucht, so ganz viele Einzelinitiativen mal zu bündeln.
2: Ja, ich glaube, das kommt zu diesem Begriff des Grassroots irgendwie, kleinere Initiativen zu sammeln, zu bündeln und zu komprimieren dann in einem Format. Das ist ja ein bisschen das, was wir gemacht haben. Und die dann auch in Kontakt treten zu lassen, zusammenzuholen und zusammenzubringen mit den großen Playern sozusagen. Also sowas wie größte Baumschulen hier in der Region, sogar Europas, großen Landschaftsarchitekturbüros, also wirklich großen Branchenleuten. Und aber eben auch die kleinen Vereine und Organisationen.
1: Und es konnte ja eigentlich jeder machen, was er wollte, wenn ich das richtig verstanden habe. Ja, also der eine einen Vortrag und die anderen Workshop und wieder andere hat Musik gemacht. Was gab es denn alles?
2: Also es war schon kuratiert. Also ich war schon Head of Program, wie man so schön sagt. Also es war jetzt nicht einfach open und jeder konnte machen, was er will, sondern da war schon ein Konzept dahinter. Aber das Konzept war eben interdisziplinär, das heißt unterschiedliche Fachbereiche vertreten. Wir haben 6 Oberkategorien, also Pflanzen und Innovation, Pflanzen und Räume, die ganzen architektonischen Themen, Pflanzen und Wissen, ganze Wissenschaft, Bildungsthemen, Pflanzen und Kultivierung, also ganzen Anbauformen, Kultur dahinter, dann aber Pflanzen und Kultur mit den ganzen künstlerischen Themen. Großteil war ja Best Cases, also wirklich basierend auf realen Projekten. Und das haben wir eigentlich im Co-Kreationsverfahren dann auch entwickelt.
1: Hast du mal ein paar Beispiele, was man bei dieser Konferenz so kennenlernen könnte?
2: Also ich muss da immer an Jürgen Herrler denken. Der hat einen Vortrag gehalten zu essbarer Fassadenbegrünung. Das finde ich halt sehr, sehr tollen Ansatz, Vertikalbegrünung zu denken, die halt irgendwie auch praktischen Mehrwert liefert. Das bringt natürlich dann einen sofort zu Birgit Schattling auch, die maximale Biodiversität auf minimalem Raum nach vorne bringt. Ja, also wir haben Founders Circles, also das heißt wirklich, wo wir verschiedene Gründerinnen und Gründer zusammengebracht haben. Wenn man etwas in der Pflanzenbranche gründet, was sind da die Herausforderungen? Was ist eigentlich der Einfluss auch von KI und so weiter?
1: Also da waren ja Landschaftsgärtner, Heilpflanzen, Expertinnen,

0: Wissenschaftler, Philosoph, Musiker, alles Mögliche. Gibt es eine Geschichte, eine Begegnung, die dir besonders im Gedächtnis geblieben ist?
1: Dr. Hildegard Kurt, Mitbegründerin des UND-Instituts, der hat einen Apfel dabei und hat die Lebendigkeit des Seins in all seiner Tiefe und Vergänglichkeit und Schönheit hat sie mit diesem Apfel erklärt. Das, was sie gesagt hatte, verkörpert so ein bisschen diese Ganzheitlichkeit, die wir ja auch bewusst voranbringen, dass wir eben Leute von Baumschulen, aus Gartenlandschaftsbaubüros, Expertinnen und Menschen, die die Pflanze auch als Wirtschaftsmedium begreifen und begreifen müssen, weil sie damit halt Geld verdienen. Und sie kommt halt aus einer Gesellschaftsperspektive heraus, aus einer ästhetischen Perspektive. Und was sie dann gesagt hatte, war, wir atmen ein, was Pflanzen ausatmen, und wir atmen aus, was Pflanzen einatmen. Wir atmen mit den Pflanzen. Das hatte sie so stehen gelassen in den Raum und ich saß dann auch im Publikum und das hat bei mir einmal komplett die Gänsehaut runtergemacht, weil das so sinnbildlich ist. Die Symbiose, ja. Und das ist auch das, was mich sehr, sehr stark bewegt in Kanada. Nur um das kurz anzuschneiden, habe ich meine Masterarbeit zu dem Thema Reconciliation geschrieben, also Versöhnung, Wiederversöhnung zwischen Mi'kmaq, das sind die indigene Gruppe dort in Nova Scotia, mit den Euro-Kanadiern. Reconciliation, weil dort zu der Zeit, als ich da war, diese ganzen also unmarked graves, also Massengräber gefunden wurden von Kindern, die in diesen Residential Schools umgekommen sind, aus unterschiedlichsten bizarren Gründen. Und kulturwissenschaftlich habe ich mich den Mi'kmaq annähern dürfen, auch in Communities und so weiter. Und es gibt ein Konzept, das heißt Netukulimk. Das ist ein Konzept, das kann man so ganz grob als Nachhaltigkeit einfach übersetzen. Aber es ist so faszinierend, weil es politisch, philosophisch, moralisch, spirituell, ökonomisch, ökologisch ein ganzheitliches Gesamtkonzept ist, wo alles quasi ineinander verwoben ist. Also die ganze Perspektive, wie man die Welt betrachtet und die auch sagt, dass eben kein Wesen höher ist als das andere. Also der Mensch ist nicht hierarchisch höher als eine Pflanze oder als ein Tier oder als irgendwas Lebendiges. Und das verändert radikal natürlich die Sichtweise, wie man mit der Natur umgeht, mit der Mitwelt umgeht. Das hat total resoniert bei mir, weil das auch immer so ein bisschen geschlummert hat in dieser ganzen Art und Weise, wie ich halt Lieder auch geschrieben hatte. Hat mich das sehr bewegt, dass quasi in so einer jahrtausenden alten Kultur, die ja sehr lebendig ist, so stark verankert ist dort. Ja.
0: Gibt es auch einen Song zu?
1: Also jetzt nicht dazu, aber inspiriert davon. Ja. Der heißt Bay of Fundy und der ist auch tatsächlich dort geschrieben. Bay of Fundy, da sind die höchsten Tidenhübe der Welt. Alle 6 Stunden bis zu 13 Meter.

0: wunderschön. Es ist wie ein Waldspaziergang, wenn man deine Musik zuhört. Und du setzt es ja immer wieder ein. Du hast es auch gesagt, auch die Telia Awards. Ihr habt ja den nächsten Coup gelandet. Ihr habt einen Preis ausgelobt. In 20 Kategorien ist er dann vergeben worden, hier für die grüne Branche. Es hat sich ja gefühlt, hat Deutschland beworben und Österreich und die Schweiz. Wie seid ihr denn auf die Idee gekommen, wir loben jetzt mal einen Preis auf?
1: Natürlich ist es inspiriert hier von der Quadriga, weil Quadriga macht ja Konferenzen, die Quadriga macht Awards. Ich wäre jetzt so nicht von selbst darauf gekommen, das zu machen. Also ich wusste gar nicht, dass das möglich ist. So. Ich war ja noch nie auf irgendeiner Awardshow oder so. Und ich glaube, das ist aber auch quasi genau das Gute daran, weil wir dadurch, wie gesagt, unkonventionell an die Dinge rangehen. Am Ende liegt es natürlich eine super schöne Ergänzung. Also diese Konferenz, wo so viele Leute zusammenkommen und dann ein Preis, wo man Projekte bewusst würdigt. Und das verstärkt sich natürlich im Netzwerk.
0: Ist eigentlich wie so ein Superspreader-Event, weil jeder, der da Follower aufruft zu unterstützen oder nachher postet, dass er gewonnen hat oder dabei war, ist ja wieder ein Multiplikator.
1: Genau. Und das war auf jeden Fall auch spannend in der Namensfindung. Telia Awards gab einen Namen, der nicht resoniert hatte. Und dann war es ein paar Tage vorher und ich bin mit dem Rad lang gefahren und war dann auf der Weserstraße. Du guckst da nach oben und dann war ich unter Linden und auf einmal war das so glasklar. Das sind die Telia Awards. Telia ist ja auch ein wunderschöner Name. Ich habe jetzt auch schon 2, 3 Telias kennengelernt, also Frauen auch. Gibt's ja.
0: Der Preis war eine geschnitzte Lindenknospe aus Holz und die kam aus Köln.
1: Genau, also ist eine europäische Linde, also der Preis, eine Knospenskulptur aus Lindenholz, weil oder wir dann herausgefunden haben, dass Linde ja auch das Schreinerholz ist oder das Schnitzholz, weil es eben relativ weiches Holz ist. Und der wurde gemacht von Becher Bergmann, genau. Und die sind relativ komplex, den so zu schnitzen. Du brauchst eine ziemlich krasse Fräse dafür, so eine 5-Achs-CNC-Fräse. Das habe ich jetzt gelernt. Das ist ja auch das Spannende. Ich meine, mittlerweile gibt es Hanna, die operativ die Sachen einfach wegräumt. Meine Stärke ist es nicht die operative Umsetzung, sondern meine Stärke ist, glaube ich, eher ich sein zu können. Und deswegen bin ich aber natürlich, also bevor Hanna da war, habe ich ganz viel von diesen operativen Dingen halt einfach alles selbst gemacht.
0: Man sagt so, du hast eine Konferenz veranstaltet und da sind so und so viele Speaker, die musstest du wahrscheinlich alle selber erstmal anrufen und sagen, ich bin der Paul Baumann, Sie kennen mich nicht, aber ich kenne Sie und möchten Sie nicht was erzählen?
1: Die meisten kannte ich ja persönlich, das ist ja das, was es auch ausmacht. Also das, was es wirklich ausmacht im Kern, ist auch wirklich die persönliche Verbindung und das Du. Also es ist ja als Du-Event konzipiert, also auch ein Carsten Schneider wird geduzt, konsequent.
0: Was ich damit nur sagen wollte, ist, du musstest ja wahrscheinlich ganz, ganz, ganz viel Arbeit, die du auch so gar nicht kanntest, musstest du ja leisten, um überhaupt mal dieses erste Event im letzten Juli in Gang zu kriegen, oder?
1: Ja, das war dann auch alles sehr glückliche Zufälle mit dem Impact Hub. Da hatten wir eine Startup-Förderung, also mit meiner damaligen Kollegin Ebba und Freundin sozusagen. Wir waren halt auch befreundet oder sind befreundet. Und wir hatten dann im Dezember 2024 dann eine Startup-Förderung bekommen über den Impact Hub in Berlin. Und das war über 7 Monate, also wirklich genau bis zur Konferenz und konnten uns also durch ein Stipendium dann in dieser Zeit vollkommen auf diese Konferenz konzentrieren.
0: Und wie sieht das jetzt aus? Hast du jetzt eine Firma gegründet oder?
1: Urbanutopia ist eine Organisation, eine Firma, die irgendwie so überlebt halt. am Existenzminimum sozusagen. Aber ich glaube, dass das auf jeden Fall wachsen wird und dass das auf jeden Fall auch größer wird als Bewegung oder als Unternehmung. Wo das dann zu einer wirtschaftlichen Ebene dann hingeht, wird eher in so einem gemeinwohlökonomischen Bereich sein, auch wenn das jetzt als Organisationsform nicht gemeinnützig deklariert ist. Aber das ist für mich glasklar. Also es wäre ein Verruf der Unternehmung und der Pflanzen, das irgendwie kapitalistisch anzulegen. Macht gar keinen Sinn. Das
0: erklärt auch ein bisschen die Preise, weil es geht ja am 9. und 10. Juli weiter mit der nächsten Urban Utopia Konferenz und die kosten so zwischen 180 und 450 Euro. Ist ja auch kein Pappenstiel.
1: Nee. Also wir haben eine Preisphilosophie, die ist sehr offen. Einer der Prinzipien, die wir haben, ist Fairness. Wir ermöglichen den Zugang allen, wenn sie es wollen, wenn dieser reguläre Preis jetzt gerade ist, 180 Euro im Early Bird, für diese 2-Tages-Konferenz inklusive vollem Zugang zu allen Formaten, Zollverpflegung, Essen, Trinken und so weiter, ist da halt natürlich alles inklusive. Wir haben aber auch verschiedene andere Tickets. Also das 450 Euro ist das Supporter-Ticket. Manche sehen nur das und sagen dann, oh, eure Tickets sind so teuer, aber es kauft auch keiner. Also wer das kauft, der unterstützt uns natürlich enorm. Ganz vereinzelt kommt das auch mal vor, aber das ist nicht die Regel auf jeden Fall. Dann haben wir auch Kulturtickets, also für NGOs, Vereine sind das so 110 Euro. Euro. Und am Ende haben wir einen Selbstkostenpreis von 90 bis 100 Euro pro Ticket. Also eine Location, wenn man die ganze Verpflegung, wenn man alles quasi mitberechnet. Und dann haben wir aber auch Partner, größere Firmen oder Organisationen, Startups, die vergeben quasi Stipendiate über uns an junge Leute, an Nachwuchstalente. Und die bekommen dann sehr vergünstigt rein. Also das ist auch nicht offiziell sozusagen, aber jetzt zum Beispiel Baumschule Bruns, Baumschule Lorberg, Bäumann, Karl-Stahl-Architektur, die geben uns Geld, damit wir quasi Studierende, wir hatten ja nicht über 150 Nachwuchstalente da an der Konferenz haben, für 30, 40 Euro zur Konferenz kommen. So.
0: Und ich habe schon versucht, das Programm durchzuackern. Also es kommen ja 100 Speaker, Speakerinnen. Ich versuche da meinen Stundenplan zu machen. Es ist gar nicht so einfach, weil man hat oft zwei, drei Sachen gleichzeitig, wo man denkt, wer fällt jetzt hinten runter? Ja. Auf wen freust du dich denn besonders?
1: Es sind zum Teil 5 Sachen parallel. Also worauf ich mich sehr freue, ist, ich bin ja mit Dr. Hildegard Kurt, die mich sehr inspiriert. Wir haben auch einen Artikel jetzt gerade veröffentlicht im Evolve-Magazin. Der heißt Mit Pflanzen Zukunft gestalten im Horizont der digitalen Revolution. Das ist von ihr der Titel. Und wir haben das Potenzial von Pflanzen im Zuge der ganzen digitalen Revolution und Pflanzen auch als Vorbild, Inspiration so stärker sozusagen einzubeziehen fürs Wirtschaften, für die Art und Weise, wie wir gesellschaftlich miteinander umgehen und so. Da freue ich mich sehr drauf. Das ist eine große Stärke unserer Plattform, ist eben auch der Frauenanteil. Wir haben ja, glaube ich, 60% Frauenanteil. Von den Speakerinnen, glaube ich, sogar noch mehr. Und wir haben halt ein Panel, ist mit Gabriela Pape, mit der in der Königlichen Gartenakademie mit Rosa Pöttinger von EcoTree. So eine Fülle und so ein Reichtum an tollen Menschen und Ideen, dass es schwer ist, in Worte zu fassen.
0: Weißt du schon, welches Lied du singst?
1: Nee, aber diesmal, ich habe 3 Bandkonstellationen und die kommen alle und wir werden da eine richtige Performance hinlegen. Also freue ich mich sehr drauf, ja.
0: Allerdings auch schon Leute gehört, die sagen, ja, das ist ganz toll und das macht bestimmt viel Spaß, aber was soll das bringen? Da kommen so viele Leute aus so vielen unterschiedlichen Bereichen. Die kommen zusammen, dann gehen sie wieder auseinander. Was hat das für einen nachhaltigen Effekt?
1: Ja, unser Ansatz ist neben der ganzen Interdisziplinarität, also dass es eben aus unterschiedlichen Fachbereichen sind, dass es Peer-to-Peer ist, das heißt, dass die Leute voneinander und miteinander lernen, dass es langfristig ist. Deswegen haben wir halt diese Community-Events, also wir machen 2-mal pro Jahreszeit, gehen wir an verschiedene Orte. Das ist jetzt also schon Berlin-basiert, wir waren jetzt vorgestern im Umweltministerium, wir waren auf dem Teufelsberg, wir waren bei uns im Impact Hub, wo wir arbeiten. Tolle, faszinierende Orte, die irgendeinen Bezug zu Pflanzen haben. Und weil ja bei uns jetzt auch sehr viele Anmeldungen auch bundesweit sind und zum Teil auch aus Österreich und der Schweiz, machen wir das halt auch so online so ein bisschen. Aber das bauen wir halt noch ein bisschen auf, diesen Informationskanal, den nennen wir auch jetzt Inspiration. Das heißt, wir versuchen alles, was wir tun, inspirierend zu machen.
0: Und wo soll das Ganze hinführen? Also wie sieht denn deine Urban Utopia Vision aus?
1: Also ich war ja jetzt vorgestern Speaker dort auch auf der Republika.
0: Das ist eine der größten Digitalmessen Europas, wo es auch um gesellschaftlichen Wandel geht. Ja. Also das ist schon eine Auszeichnung, wenn man auf der Republika eingeladen wird, was zu sagen über Pflanzen. Ne?
1: Ja. Ich habe mit dem Andreas Gebhardt, einer der Gründer, ist auch recht begeistert von dem Thema so und bin großer Fan von Andreas Gebhardt. Deswegen habe ich ihm eine kleine Fan-Mail geschrieben und dann haben wir uns ein paar Mal jetzt zum Kaffee getroffen und dann hat er das sozusagen ermöglicht. Das Thema war Pflanze ins Zentrum stellen, durch die Liebe sozusagen, durch die Emotionalität und wie dadurch nachhaltige Communities entstehen. Sie sind so ein bisschen auf diesem Why, How, What. Das ist ein Konzept von Simon Sinek, A Golden Circle. Also wenn man vorstellt, was man tut, dann sagt man meistens immer, was man tut. Also ich verkaufe Handys, ich bin Landschaftsgärtner, also was tue ich? Aber das wirklich Spannende ist und das, was es perspektivisch erfolgreich macht, ist eher das Why. Also warum mache ich das, was ich tue? Und bei uns ist es halt einfach diese Emotionalität und die Liebe zu pflanzen.
0: Also deine Urban Utopia ist jetzt weniger so nach dem Motto, wir gucken nach Paris, die haben das alles ganz toll begrünt oder sonst irgendwo hin und das machen wir jetzt auch so. Das wäre ein schönes Ergebnis, aber eigentlich ist deine Urban Utopia Menschen zusammenbringen, die sich vernetzen und die gemeinsam in dieselbe Richtung gucken.
1: Also ich glaube, wir sehen uns ja selbst so ein bisschen als neutrale Plattform. Also unsere Utopie, wie das aussieht, das wissen die Leute, die zu uns kommen, besser als wir. Also wir greifen uns nicht als Expertinnen und Experten, sondern wir begreifen uns eher als Wissenspool.
0: Was glaubst du denn, welche Fähigkeiten haben dir bislang am meisten geholfen? War das das Handfeste des Gärtners, die Überzeugungskraft des Pädagogen oder die Sensibilität des Musikers?
1: Also das, was ich gefeedback kriege, ist, dass ich glaube, die musikalische Erfahrung, die ich da, ich glaube, in über 300 Auftritten, die wir gespielt haben, gemacht habe, ist die, die am meisten hilft. Weil ich habe das Booking gemacht damals, ich habe krasse Bühnenängste überwunden. Ich weiß zu meinem ersten Auftritt. Es war total krass, zu singen vor der Öffentlichkeit, also nach außen zu gehen mit meinen eigenen Liedern am Anfang. Also ich weiß noch, ein Auftritt, das war unser größter im Wintertheater in Braunschweig. Da waren so, ich glaube, 400 Leute oder so. Das war wie so ein Spiegelzelt, wo du in der Mitte die Bühne hast. Und ich war so aufgeregt, als wir dann rausgingen, dass ich dachte, ich fall gleich um. Ich kann jetzt nicht atmen. Und so wie wir das halt jetzt aufziehen mit Urban Utopia, wo wir eigene Events machen, merke ich einfach, wie gerne ich das mache. Also wie gerne ich sozusagen auf der Bühne gehe und mir das einfach auch richtig großen Spaß macht. Und deswegen glaube ich, dass das mir am meisten geholfen hat.
0: Ja, ich meine, man hat es vielleicht schon gehört, dass ich so ein bisschen Fan bin von dir. Vor allen Dingen auch, weil ich finde, nette Leute werden oft sehr unterschätzt. Aber bei dir habe ich den Eindruck, du kannst dich mit deiner netten, zugewandten Art durchsetzen, ernst genommen werden.
1: Also liegt vielleicht auch ein bisschen an meiner Statur. Also ich bin ja auch recht groß. Ja, liegt, glaube ich, auch so ein bisschen daran, wie ich aufgewachsen bin. Also ich habe halt 3 Geschwister. Ich habe eine große Schwester, die sehr viel Charisma hat. Ich da, glaube ich, auch immer so ein bisschen gelernt habe, mich durchzusetzen. Also ich glaube, meine Schwester hat da tatsächlich einen großen Einfluss darauf, weil sie für mich immer als Kind, und ist sie nach wie vor, natürlich eine große Inspiration, aber früher war sie auch richtig Vorbild für mich. Also ich habe mich immer sehr an sie rangeklettert. So.
0: Ja. Was sagt die zu deinem Engagement?
1: Oh, also sie ist tatsächlich Namensgeberin von Urban Utopia. Am Anfang hat sie es mitgetragen, weil ich ja zu der Zeit, wie gesagt, ein 2. Staatsexamen gemacht hatte und mich das an sich eigentlich schon gefordert hat. Und ich dann halt hier mit der Quadriga auf einmal quasi einen 2. Volltime-Job irgendwie gemacht hatte. Und ich das 2-mal, glaube ich, hingeschmissen hätte, wenn Laura nicht gesagt hätte, don't do it. Es ist so einfach, das zu lösen. Also ich hätte es wirklich hingeschmissen, Laura. Aber ich brenne halt für dieses Thema. Ich sehe mich oder uns so als Botschafter für diese Themen so. Ich habe da irgendwie gar keinen Zweifel, dass das das Richtige ist. Dass das tiefer in die Gesellschaft, in die Wirtschaft, in alles irgendwie eindringen muss. So. Also und das ist für mich glasklar. Deswegen mache ich das mit einer ziemlich glasklaren Überzeugung.
0: Haben wir jetzt noch einen Song, der genau jetzt zu deiner Stimmung passt?
1: Ja, klar.

0: war das Musiker, Landschaftsgärtner und Brückenbauer. Die nächste Urban Utopia Konferenz findet statt am 9. und 10. Juli in Berlin. Den Link findet ihr in den Shownotes und auf der Gartenradio FM Seite. Für den Early Bird Rabatt muss man allerdings schnell sein, den gibt es nur noch bis Ende Mai. Vielleicht sehen wir uns da sogar. Ich bin auch dabei und darf sogar kurz was übers Garten-Podcasten erzählen. Ich sage wie immer danke fürs Unterstützen, fürs Abonnieren und Weitersagen und vor allem fürs Hören. Mein Name ist Heike Sikoni. Machen Sie es gut.
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1: Bohnen sind die neuen Burger. So heißt die nächste Folge. Bei Vegetariern hat sich das längst rumgesprochen. Aber sie nehmen generell mehr Fahrt auf. Sie sind einfach eine super Alternative für Fleisch. Mittlerweile gibt's in den Supermärkten sogar schon Burger-Patties aus Bohnen. Kein Wunder, sie sind gesund. Sie liefern Eiweiße, Vitamine, Ballaststoffe und wirken sich positiv auf die Darmgesundheit aus. Und wir gucken in der nächsten Folge mit Gemüsespezialistin Dagmar Hauke in der Alexianer Klostergärtnerei, welche Bohnen wir selbst anbauen können, was Busch, Stangen, Puff oder Prunkbohnen so 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Neuzüchtungen oft schon rausgezüchtet ist.

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1: 1903 in München. Ein 50-jähriger Mathematiker mit Halbglatze, prominentem Bart und Brille macht sich an die Arbeit. Er hat sich vorgenommen, ein berühmtes französisches Buch ins Deutsche zu übersetzen, La Science et l'Hypothèse von Henri Poincaré oder auf Deutsch Wissenschaft und Hypothese. Und dieses Buch, das ist schon auch ein Stück Wissenschaftskommunikationsgeschichte, wenn man so möchte. Und macht den sowieso schon anerkannten Autor Poincaré auch über wissenschaftliche Kreise berühmt. Denn das Buch, das richtet sich an die allgemeine Öffentlichkeit, ist also eher populärwissenschaftlich und es fasst gut verständlich den Status quo in der Mathematik und Physik zusammen. Und es ist eben die deutsche Übersetzung dieses Buches, die erste deutsche Übersetzung dieses Buches, die ein gewisser Albert Einstein mal lesen würde und als Inspiration für seine wichtigsten wissenschaftlichen Arbeiten dienen würde. Hier sitzt nun also ein deutscher Mathematiker und macht sich an die Übersetzung dieses Werkes und wie damals üblich fügt er eine lange Reihe an Fußnoten mit Bemerkungen, Erläuterungen, aber auch persönlichen Geschichten und Meinungen hinzu. Und schon auf den ersten Seiten liest er ein paar Worte, die ihn an eine persönliche Anekdote erinnern. Das ist die Geschichte von Ferdinand von Lindemann.

0: Und damit sage ich Hallo und herzlich willkommen zu einer neuen Folge von Geschichten aus der Mathematik. Mein Name ist Rabea Schlotz, ich bin eure Host und ich begrüße natürlich ganz herzlich auch Manon Bischoff und Demia Nahuel-Goos, unsere Expertinnen für die Geschichte und die Mathematik. Hi ihr zwei.
1: Hallo.
2: Hallöchen Rabea, alles klar bei dir?
0: Na klar, ich hoffe bei euch auch.
2: Aber natürlich.
0: Perfekt. Dann würde ich sagen, starten wir einfach mal in unsere heutige Geschichte. Und jetzt würde ich euch einfach mal alle bitten an den Kopfhörern. Stellt euch also mal vor, seit hunderten Jahren schon suchen Menschen nach einem großen Schatz, der angeblich auf einer Insel im Südpazifik versteckt sein soll. Es ranken sich zahlreiche Mythen um diesen Schatz. Von Generation zu Generation werden sie weitergetragen. Die Leute suchen und suchen, reisen übers Meer, graben ganze Inseln um und irgendwann kommt jemand daher und sagt, sorry, war nur ein kleiner Scherz, der Schatz war nur erfunden. Und alle, die ihre Zeit, ihre Mühe und ihr Geld geopfert haben, um diesen Schatz zu finden, schauen ganz schön in die Röhre. Ziemlich enttäuschend, oder? Ein bisschen ist es so auch mit unserer heutigen Geschichte aus der Mathematik. Die hat ihren Ursprung im Grunde schon vor 2400 Jahren in der Antike. Damals war es in, geometrische Fragestellungen mit Zirkel und Lineal lösen zu wollen. Und was jetzt erstmal relativ simpel klingt, also einfach nach ein bisschen rummalen vielleicht, das ist ehrlich gesagt ein ganz schöner mathematischer Brocken. Und zwar können die hellen Köpfe der damaligen Zeit mit ihrem Lineal und ihrem Zirkel schon viel herausfinden, an drei Problemen aber beißen sie sich die Zähne aus. Da ist die Dreiteilung eines Winkels, die Verdopplung eines Würfels und die Quadratur des Kreises. Ein Satz, Manon, erklär uns doch mal, was es mit diesen Problemen auf sich hat. Fangen wir vielleicht mal an mit der Dreiteilung eines Winkels. Was ist da los?
1: Also die Dreiteilung eines Winkels ist eigentlich genau das, wonach es klingt. Also dir wird ein Winkel vorgegeben und du sollst ihn in drei gleich große Teile aufteilen.
0: Also da ist ein Mathematiker in der Antike und der hat einen Viertel Kuchen. Wir reden hier ja gerne über Gebäck. Und daraus soll er bitte drei exakt gleich große Teile machen. Also wirklich exakt gleich groß. Und dann nimmt er halt so sein Geodreieck, misst den Winkel aus. Also bei einem Viertel Kuchen sagen wir halt mal 90 Grad. Und dann teilt er das durch drei und mit Hilfe des Geodreiecks markiert er sich die Schnitte und dann gibt's halt Kuchen. Klingt jetzt erstmal nicht so mega kompliziert, oder?
1: Ja, so ist es auf jeden Fall einfach, aber du darfst dir dafür halt echt nur ein unmarkiertes Lineal, einen Zirkel und einen Stift nehmen.
0: Ist ein unmarkiertes Lineal nicht einfach nur ein Stock?
1: Ja, im Grunde ja. Also es ist wirklich nur ein Hilfsmittel, das dir hilft, eine gerade Linie zu ziehen und damit die halt nicht so krumm ist. Mhm. Und dadurch wird das Problem natürlich halt um einiges komplizierter. Und daran verzweifeln dann halt auch die damaligen Gelehrten. Also eine Lösung auf diese Frage finden sie halt nicht. Und beim zweiten Problem geht es darum, aus einem vorgegebenen Würfel einen doppelt so großen zu konstruieren. Also damit ist gemeint, einen neuen Würfel zu machen mit dem doppelten Volumen von dem vorherigen.
0: Also ein Würfel hat ja dieselbe Länge, Höhe und Breite. Das heißt, ich muss dann eben einen neuen Würfel mit der jeweils gleichen Länge, Höhe und Breite finden, der aber eben das Doppelte an Volumen hat und ich habe wieder nur meinen Stock und einen Stift.
1: Ja, genau. Und einen Zirkel hast du auch noch.
0: Ach so, ja.
1: Mhm. ja, aber die Schwierigkeit besteht halt wirklich darin, die korrekte Seitenlänge zu finden. Und wieder darfst du es halt nur damit machen. Also du hast keinen Taschenrechner und du hast kein markiertes Lineal.
0: Warum muss dieses Lineal denn unbeschriftet sein? Ich meine, kann ich nicht einfach eins nehmen, wo schon Zahlen draufstehen? Ich habe das Gefühl, das würde diese Problematik um einiges erleichtern.
1: Auf jeden Fall. Also ich könnte ja dann auch einfach so ganz krumme Distanzen einfach abmessen. Also einfach ist auch schwierig, ne? Wenn ich jetzt irgendwie hier die Wurzel aus 2 abmessen möchte, exakt, klappt das nicht so gut. Und genau das soll halt eben nicht der Fall sein. Also du sollst wirklich aus den vorgegebenen Längen, die du in dem Problem hast, exakt eine Dreiteilung zum Beispiel machen können oder exakt eine Verdopplung von einem Würfel, ohne das jetzt irgendwie seltsam abmessen zu müssen und dann am Ende vielleicht ein nicht ganz exaktes Ergebnis zu bekommen.
0: Das scheint mir ehrlich gesagt ein bisschen unnötig kompliziert. Auf jeden Fall ist es ziemlich knifflig, aber erstmal deswegen auch nicht lösbar für die WissenschaftlerInnen von damals. Und dann haben wir auch noch Problem Nummer 3, die Quadratur des Kreises. Worum geht's denn da?
1: Ja, also das ist ja mittlerweile zum Sinnbild eines unlösbaren Problems geworden. Hier geht's darum, also du hast einen Kreis vorgegeben und du sollst daraus ein Quadrat konstruieren, das genau dieselbe Fläche hat. Und wieder halt nur mit dem mickrigen Equipment, was wir eben genannt haben.
2: Die Probleme sind natürlich deswegen so berühmt, weil man sie eben halt lange Zeit nicht lösen konnte. Nach und nach haben die Gelehrte für viele solcher Knobelaufgaben eine Antwort gefunden, nur eben für diese drei nicht. Zwei der Probleme wurden erst 2000 Jahre später gelöst. Interessanterweise hat man dafür nicht moderne Geometrie benutzt, sondern moderne Algebra. Algebra, die es halt vor 2000 Jahren halt nicht gab. An einem Problem verzweifelt aber die Mathe-Community, an der Quadratur des Kreises.
0: Und es ist wirklich nicht so, als hätten sie es nicht versucht. Also Archimedes versucht sich schon 200 Jahre vor Christus an dem Problem. Leonardo da Vinci fertigt im 15. Jahrhundert geometrische Studien an zur Quadratur des Kreises. René Descartes untersucht knapp 200 Jahre später das Problem mit den Methoden der neu entstehenden analytischen Geometrie. Isaac Newton befasst sich mit Methoden zur Berechnung von Pi und verwandten geometrischen Fragen. Und Leonhard Euler versucht sich ebenfalls dran. Und alle scheitern. Also da sieht man schon mal, das ist schon ein ordentlicher Brocken Mathematik, ne?
2: Ja, oder sie waren alle halt nicht gut genug, oder? Nee, Spaß okay. Beiseite, ne? Das Problem ist halt eben wirklich so schwer zu knacken, dass bald daraus eine richtige Metapher wird, die, ich würde mal sagen, heute auch im gängigen Sprachgebrauch verwendet wird. Also wenn man vor einem unlösbaren Problem steht, redet man ja oft von der Quadratur des Kreises, nicht wahr?
0: Ich muss tatsächlich sagen, dass ich das noch nie gehört habe, aber vielleicht habe ich keine unlösbaren Probleme, sondern ich finde einfach für alles eine Lösung und deswegen kenne ich dieses Sprichwort nicht. Das Einzige, was ich tatsächlich mit der Quadratur des Kreises bisher verbunden habe, das ist ein Freundeskreisalbum. Das heißt nämlich auch so, das ist glaube ich aus den späten 90ern oder so. Und ich bin mir aber ziemlich sicher, dass die von Freundeskreis sich nicht wirklich mit dem gleichnamigen Mathe-Problem beschäftigt haben. Im Gegensatz zu unserem heutigen Protagonisten Ferdinand von Lindemann.
2: Ferdinand von Lindemann, der wird am 12. April 1852 in Hannover geboren und kommt aus einer Familie, ja, der Mittelschicht. Geboren wird er übrigens auch als Karl Louis Ferdinand Lindemann. Von einem von ist er noch lange nicht die Rede, erst später wird er zum Ritter ernannt und trägt fortan den Namen Ritter von Lindemann. Der Vater von Lindemann galt als sehr kultiviert und beginnt schon früh, den kleinen Sohn zu fördern. Er ist nämlich ziemlich enttäuscht vom Niveau an der Schule von Lindemann. Er übernimmt also viel Unterricht selbst, darunter auch fortgeschrittene Algebra und, aufgepasst, geometrische Konstruktionen mit Zirkel und Lineal.
0: Sind auf dem Lineal Zahlen drauf oder ist
2: Gott
0: das verboten?
2: Gott verhüte, nein!
0: Okay.
2: Aber gut, ja, nach der Schule beginnt von Lindemann schließlich so um 1870 sein Studium der Mathematik in Göttingen und promoviert schließlich 3 Jahre später in Erlangen.
0: Ich muss sagen, ich bin total über diese 3 Jahre gestolpert, als du mir das im Vorfeld gesagt hast. Und ich habe das ehrlich erstmal gegoogelt, ob du mir doch keinen Quatsch erzählst. Denn mir ist schon klar, dass man früher ein bisschen zügiger studiert hat und alles nicht so starr war wie heute und man deswegen auch früher promovieren konnte. Aber 3 Jahre zwischen dem ersten Semester und der Promotion sind selbst für damalige Verhältnisse echt super wenig Zeit. Und seine Dissertation schreibt von Lindemann übrigens, ich zitiere, über unendlich kleine Bewegungen und Kraftsysteme bei allgemeiner projektivistischer Maßbestimmung. Und sein Doktorvater, der ist Felix Klein.
2: Ein weiterer großer Mathematiker dieser Zeit natürlich. Über den haben wir auch eine Folge gemacht. Und Felix Klein ist übrigens nach der Promotion weiterhin ein Förderer der Arbeit von Lindemann. Sein ehemaliger Schüler tritt dann auch ziemlich rasch in Kleins Fußstapfen und wird selbst Dozent an der Uni. In dieser Zeit zeigt sich, dass Lindemann nicht nur die Mathematik liegt, sondern auch das Beibringen von Mathematik. Seine Vorlesungen sind bei den Studis unfassbar beliebt. Ganz oft hat von Lindemann während der Vorlesung einen Geistesblitz und unterbricht dann den natürlichen Verlauf der Vorlesung, um dieser Inspiration zu folgen. Diese Momente finden seine Studis unglaublich inspirierend. Ich habe hier ein Zitat von einem seiner Studierenden. Lindemann denkt ja in einer Minute mehr Geometrie

0: Ich finde, das ist ein richtig, richtig schöner Satz irgendwie. Worüber denkt von Lindemann denn in der Zeit damals so nach?
1: Also, zu dieser Zeit gibt es eine Arbeit, die absolut in ist, und zwar von einem französischen Mathematiker, Charles Hermite. Das ist ein renommierter Wissenschaftler, den von Lindemann in Paris auch besucht. Die beiden tauschen sich aus und darunter vor allem geht es um die Transzendenz von E. Das ist damals ein echt großes Thema in der Mathe-Community.
2: Okay, und hier jetzt mal von meiner Seite ein kleiner Einschub zur Transzendenz in der Mathematik. Und keine Angst, das ist jetzt nichts Esoterisches oder so, auch wenn der Name das irgendwie so nahelegt.
0: Ich hatte da tatsächlich vollstes Vertrauen in euch.
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0: Von daher, schieß los.
2: Also um das Konzept zu erklären, machen wir mal einen kleinen Schritt zurück zu Zahlen im Allgemeinen.
0: Das gefällt mir. Zahlen kenne ich.
2: Genau. Also in der Schule lernen wir ja die ganzen Zahlen kennen, also sowas wie 1, 2, 3. Dann gibt es natürlich noch die Bruchzahlen, also sowas wie ein Viertel, zwei Siebtel, irgendwie sowas. Und dann kommen in den höheren Klassenstufen auch noch dann die irrationalen Zahlen dazu. Also sowas wie Wurzel aus 2 oder Pi oder eben die Eulersche Zahl e.
0: Und die zeichnen sich ja dadurch aus, dass sie unendlich viele Nachkommastellen haben, aber sie sind nicht periodisch. Also es gibt jetzt kein regelmäßiges, sich wiederholendes Muster wie 0,131313 oder so.
2: Ja, genau. Also Pi zum Beispiel 3,14159 und so weiter hat halt.
0: Wie viele Stellen kannst du denn auswendig für Pi?
2: So, ich habe befürchtet, dass die Frage kommt. Ich habe so viele Artikel dazu geschrieben und tatsächlich habe ich einfach nur aus dem Kopf alle aufgeschrieben, die ich kann, und das sind halt einfach nur 5 Nachkommastellen.
0: Okay, es sind auf jeden Fall. Ich wusste nur 3,14, siehst du?
2: Okay.
0: Bist du schon weiter? Demian, kannst du das toppen?
1: Ich weiß, dass so um die 22 Billionen Nachkommastellen von Pi bekannt sind, aber
0: kennst du sie auch alle?
1: Ja, genau. Ja, also die Zahlen kenne ich halt nur nicht in der richtigen Reihenfolge.
0: Okay.
2: Gute Antwort. So hätte ich mich auch eher rausreden sollen. Naja. Okay. Also Pi hat unendlich viele Ziffern hinterm Komma, ohne dass sie sich halt irgendwie regelmäßig wiederholen. Deswegen hat Demian natürlich recht, sie wiederholen sich, aber genau, nicht in einem regelmäßigen Muster.
0: Mhm.
2: Und tatsächlich gibt es zwei verschiedene Arten von irrationalen Zahlen. Und da kommen jetzt die Begriffe rein, die Demian eben vorgestellt hat. Also es gibt die algebraischen und die transzendenten irrationalen Zahlen.
0: Wo ist der Unterschied?
2: Also algebraische Zahlen sind solche, die sich durch eine algebraische Gleichung ergeben. Also ein typisches Beispiel für sowas ist die Wurzel aus 2. Die ergibt sich nämlich als Lösung der Gleichung x hoch 2 ist gleich 2.
0: Also du meinst, wenn ich diese Gleichung dann nach x auflöse, dann ist das Ergebnis Wurzel 2.
2: Genau. Und das Gleiche gilt halt auch für Zahlen wie die Wurzel aus 3. Also da kann ich ja entsprechend die Gleichung x² gleich 3 halt einfach dazu bilden. Und es gilt aber auch für etwas kompliziertere Zahlen wie der goldene Schnitt.
0: Also der goldene Schnitt, das ist ja so eine besondere Art, so eine Strecke zu teilen, ne? Also der längere Teil soll im gleichen Verhältnis zum kürzeren Teil stehen wie die ganze Strecke zum längeren Teil. Und da entsteht dann irgendwie so ein Verhältnis von etwa 1,6:1. Und das empfinden eben viele Menschen als besonders ausgewogen oder harmonisch. Also man kennt es ja vielleicht aus der Kunst oder aus der Architektur oder wenn man ein Foto macht, dass man irgendwie guckt, dass das Motiv irgendwie an einer bestimmten Position ist, damit das Bild irgendwie besonders harmonisch irgendwie aussieht. Aber ich glaube, ich schweife ab. Was sind denn im Gegensatz dazu transzendente Zahlen?
2: Ja, also das sind Zahlen wie die Eulersche Zahl e oder Pi.
1: Whoa. Spoiler, Mano. Was geht?
0: Hast du jetzt schon den ganzen Plot unserer Folge verraten?
2: Streich das aus eurem Gedächtnis.
0: Okay.
1: Du hast richtig gehört.
0: Also e haben wir.
2: E, genau, okay. Die Eulersche Zahl. die kann man ja eben nicht als Lösung von einer algebraischen Gleichung hinschreiben. Also wenn ich jetzt eine algebraische Gleichung habe, sagen wir so,

0: was wie x hoch 5 plus 2 Drittel x hoch 2 plus 6 gleich 0.
1: Klar.
0: Klar. Dann kann ich das nach x auflösen im Kopf.
1: Natürlich.
0: Und klar. Und dann bekomme ich ein Ergebnis und das ist eben eine algebraische Zahl. Die zugrunde liegende Gleichung, die kann halt super kompliziert und lang sein. Also ich habe jetzt was mit x hoch 5, es könnte aber auch x hoch 100, x hoch 1000, sonst irgendwas sein. Die Lösung wird stets algebraisch sein. Und wenn ich jetzt beweisen möchte, dass so eine Zahl wie die Eulersche Zahl transzendent ist, dann muss ich halt beweisen, dass es keine algebraische Gleichung gibt, deren Lösung E ist.
1: Das klingt ehrlich gesagt unfassbar schwierig, aber laienhaft kann man das vielleicht so sagen. Eine transzendente Zahl ist eine Zahl, die so kompliziert ist, in Anführungsstrichen, dass sie nicht einfach als Lösung irgendeiner gewöhnlichen algebraischen Gleichung dargestellt werden kann. Und egal, wie geschickt man die Zahlen potenziert, multipliziert oder addiert, man kann keine solche Gleichung aufstellen, deren Lösung genau diese Zahl ist. Aber wie beweist man denn endgültig, dass es etwas nicht gibt? Also nur weil ich noch nie ein Einhorn gesehen habe, ist es ja noch lange kein Beweis dafür, dass es keins gibt.
0: Ja, es ist schwierig. Also es gibt unendlich viele verschiedene algebraische Gleichungen und deswegen ist halt so ein Beweis natürlich durchaus kompliziert. Aber um an Demians Geschichte anzuknüpfen, Ermit kann das beweisen, zumindest das Prinzip. Also er beweist, dass es Zahlen gibt, die außerhalb der Reichweite der Algebra liegen. Und das ist halt was völlig Neues damals. Und deswegen auch kein Wunder, dass die Entdeckung von der Transzendenz damals echt für Furore sorgt.
2: Auch weil transzendente Zahlen schwer zu fassen sind, ne? Es ist unglaublich schwierig, sich diese Zahlen vorzustellen. Und es ist auch heute noch, würde ich sagen, sehr schwierig zu beweisen, dass eine Zahl überhaupt transzendent ist. Damit tun sich viele schwer. Von Lindemann aber schreckt das nicht ab. Seit seinem Treffen mit Ermit denkt er viel über transzendente Zahlen nach.
1: Auch am 14. April 1882, damals ist von Lindemann als Professor in Freiburg tätig und es ist ein schöner Tag und so macht er einen Spaziergang, wie er sie eben gerne auch alleine macht und er genießt das Wetter und denkt eben so über die Mathematik nach, was man halt so tut als Mathematikprofessor. Und wenige Tage zuvor hat er in seinem Büro Ermits altes Papier zur Transzendenz von E gefunden und das schwebt ihm jetzt so ein bisschen im Kopf rum und dann hat er komplett aus dem Nichts so einen Geistesblitz.
2: Er denkt sich, e hoch pi mal i gleich minus 1.
1: Klar, den Gedanken hatte ich auch sofort.
2: Absolut. Was man so halt denkt, ne?
1: Ja.
0: Naja, man muss dazu sagen, das ist ja sowas wie die berühmteste Formel der Mathematik. Also, hast du schon mal von ihr gehört, Rabea?
1: Ja, tatsächlich habe ich nämlich hier innerhalb der Redaktion das Erdö-Skript abgenommen zur Schönheit der Mathematik. Und da habt ihr ja gesagt, dass das irgendwie so eine mega schöne Formel ist, was ich natürlich auch sofort gesehen habe. und deswegen ist mir die natürlich im Gedächtnis geblieben.
0: Ja, also was dir mit Sicherheit aufgefallen ist, ist, dass die schön kurz ist. Das macht schon mal die Eleganz auch aus. Und nicht allzu kompliziert. Also ist jetzt nicht irgendwie eine absurd große Zahl drin oder auch keine Bruchzahl oder so. Und die verbindet halt mathematische Konstanten miteinander. Und zwar ja auf einfache Art und Weise. Deswegen findet man die so schön.
1: Und die verbindet ja irgendwie auch so drei so ganz nette Sachen, sage ich mal, nämlich die Eulersche Zahl E, die haben wir jetzt schon ein paar Mal gehört, die Kreiszahl Pi, also 3,14 irgendwas. Und was ist nochmal I?
0: Das ist die imaginäre Einheit, also die Wurzel aus minus 1.
1: Aber man darf doch gar keine Wurzel aus negativen Zahlen ziehen. Das ist noch mit einer der Sachen, die mir 15 Jahre nach meinem Abitur immer noch im Kopf geblieben sind.
3: Man darf keine Wurzeln aus negativen Zahlen ziehen.
0: Ja, darf man halt doch. Und das ist, genau deswegen ist diese Zahl halt auch so cool. Also es hat irgendwie so was Rebellisches.
1: Okay.
0: Und auf jeden Fall ist e hoch i pi gleich minus 1 auch zur Zeit von Lindemann halt schon eine super berühmte Formel.
1: Gut, also dann ist es ja vielleicht doch jetzt gar nicht so super überraschend, dass er plötzlich an diese Formel denkt. Also was geht denn da gerade bei von Lindemann ab, Demian?
2: Also von Lindemann will seine Gedanken schnell festhalten und macht sich deswegen an seinen Schreibtisch. Dort schreibt er alles nieder, sein Titel über die Zahl Pi. Von Lindemann bemerkt nämlich hier eben, dass Ermits Paper über diese Transzendenz von E in Kombination mit dieser berühmten Formel e hoch pi mal i gleich minus 1 den Beweis der Transzendenz von Pi liefert.
1: Okay, da muss ich irgendwie mal ganz kurz nachhaken. Denn dass Pi eine transzendente Zahl ist, das hat Manon eben schon gespoilert, aber heute ist das ja tatsächlich Common Knowledge. Unter anderem auch dank von Lindemann. Aber wie kommt man denn auf diese Idee? Also was ist die Mathematik hinter diesem Gedanken? Also wie kombiniert man quasi R meets Paper über E und kommt am Ende dabei raus, dass Pi transzendent ist?
0: Ja, also von Lindemann führt vorher einen Beweis, und zwar, dass wenn ich E hoch irgendeine Zahl A habe, dann ist dieses Ergebnis transzendent, solange A algebraisch ist. Also das heißt, wenn ich E hoch Wurzel 2 habe, dann ist das Ergebnis eine transzendente Zahl.
1: Mhm.
0: Jetzt ist es aber so, dass E hoch I Pi gleich minus 1 ist. Und minus 1 ist eine algebraische Zahl.
1: Mhm.
0: I ist ja auch eine algebraische Zahl. Das heißt, Pi muss transzendent sein.
1: Wenn er das quasi so ableiten kann, weil er einfach nur über dieses Paper nachdenkt und das dann mit dieser ziemlich bekannten Formel verbindet, wieso ist denn dann der Mieter nicht drauf gekommen? Also die Formel ist ja jetzt nicht irgendwie ein Geheimtipp unter Mathematikern gewesen, oder? Simeon?
2: Das ist eine gute Frage tatsächlich, die sich auch damals die Mathe-Community gestellt hat. Von Lindemann will sein Paper veröffentlichen, dafür müssen aber erst einmal ein paar seiner Kollegen draufschauen. Peer Review nennt sich das. Das war auch damals schon so.
1: Mhm.
2: Und da ist erstmal Felix Klein, also von Lindemanns Doktorvater, der ist halt der Herausgeber der mathematischen Annalen. Die mathematische Zeitschrift, wo von Lindemann veröffentlichen will. Und deswegen schaut halt Klein natürlich erstmal drauf. Und als er dieses Manuskript bekommt, scheint er sich aber nicht so sicher zu sein, ob alles mit rechten Dingen zugeht. Klein kommentiert nämlich absolut nichts zu diesem Manuskript in seinem persönlichen Tagebuch, wie er es normalerweise damals so tat, ne? Stattdessen schickt er es aber weiter an andere Kollegen wie Georg Cantor und Karl Weierstrass. Niemand findet einen Fehler, aber so richtig traut sich niemand wirklich den Beweis so abzusegnen. Es scheint so, als würde niemand wirklich glauben können, dass ihm dieses Meisterstück gelingen könnte. Alle suchen wie von nach einem Fehler.
1: Traut man das von Lindemann nicht zu, dass er darauf kommt, oder wo ist irgendwie das Problem? Ich finde es irgendwie ein bisschen fies.
2: Absolut. Also ein Grund, warum das so war, ist eben dieser Beweis selbst. Ne? Also es ist wirklich nur der Beweis von Amit kombiniert mit einer super bekannten Formel. Und alle fragen sich halt anfangs, ne, wie du auch schon gesagt hast, wäre Amit selber nicht drauf gekommen, wenn es stimmt. Aber ja, es stimmt tatsächlich. Lustigerweise gibt es Historiker, die es heute bedauern, dass Amit selbst nicht drauf gekommen ist.
1: Ja, Hermit wahrscheinlich auch, ne?
2: Nee, der hat ganz brav gratuliert.
1: Okay.
2: Aber er hat ja halt die Schwerstarbeit geleistet, ja? Und viele hätten es auch heute noch lieber gehabt, wenn er den Ruhm für diesen Beweis bekommt und nicht der eher Unbekannte von Lindemann.
1: Ich finde es irgendwie schon so ein bisschen unfair auch, oder? Also ich meine, wenn das so super eindeutig war, ja, dann hätte Hermit ja auch irgendwie drauf kommen können. Oder dann hätten ja vielleicht auch die ganzen KritikerInnen von Lindemann auch mal drauf kommen können, wenn es ja so offensichtlich ist.
2: Ja, selbst blöd, ne? Ich find's auch unfair, denn von Lindemann ist zwar insgesamt eher unbekannt, vor allem wenn man die Namen seiner Zeit so hört, aber sein Beweis ist eine wirklich wichtige Leistung zu seiner Zeit. Später wird sein Paper dann auch wirklich veröffentlicht und von Lindemann sogar dafür ausgezeichnet.
1: Und diese Leistung von Lindemann ist aber nicht nur so spannend, weil sie eben beweist, dass Pi eine transzendente Zahl ist, darüber haben wir eben schon gesprochen, sondern auch, weil er damit gleich noch das Rätsel um die Quadratur des Kreises löst. Darüber haben wir ganz zu Beginn unserer Folge schon mal gesprochen. Manu, du hast vorhin schon ein bisschen was darüber erzählt. Also es geht eben darum, aus einem vorgegebenen Kreis nur mit Hilfe eines unbeschrifteten Lineals und eines Zirkels ein Quadrat zu konstruieren, das denselben Flächeninhalt wie der Kreis hat.
0: Genau, ja. Seit der Antike haben sich Fachleute daran versucht und haben es halt nie geschafft.
1: Und ihre Bemühungen waren ja tatsächlich auch zum Scheitern verurteilt. Das wussten sie aber damals eben leider noch nicht, weil erst von Lindemann tatsächlich beweist, dass das Problem von der Quadratur des Kreises eigentlich überhaupt kein Problem ist, ehrlich gesagt. Es ist im Grunde der Schatz, den man seit Jahrtausenden sucht und der existiert einfach nicht. Es ist nämlich schlicht unmöglich. Die Quadratur des Kreises ist nicht machbar. Aber wie kommt man denn von Lindemanns Entdeckung genau zu diesem Ergebnis? Also zu Pi ist transzendent und deswegen ist die Quadratur des Kreises unmöglich.
0: Ja, also tatsächlich hat es was mit der Transzendenz von Pi zu tun, aber um das zu verstehen, muss ich gerade wieder so ein bisschen ausholen.
1: Go for it, ich bin gespannt.
0: Okay, also wir springen jetzt wieder zu René Descartes ins 17. Jahrhundert. Und der hat herausgefunden, dass es eine Verbindung zwischen Algebra und Geometrie gibt. Also ich kann zu jeder algebraischen Gleichung einen Graphen zeichnen.
1: Und zu einer Gleichung mit x hoch 2 zum Beispiel ist es dann eine Parabel.
0: Ja, genau. Und wenn ich jetzt was mit einem Zirkel und einem Lineal konstruiere, dann bedeutet es nichts anderes als, in einer endlichen Anzahl von Schritten kombiniere ich Kreise und Geraden miteinander. Und genau das lässt sich ja wieder in die Algebra übersetzen. Also ich verbinde endlich viele Geraden und Kreisgleichungen miteinander. Und das Ergebnis ist dann stets wieder eine algebraische Gleichung.
1: Also das heißt, alles, was ich mit Zirkel und Lineal konstruieren kann, sind Längen oder Winkel. Und die lassen sich ja eben durch diese algebraische Lösung auch wieder ausdrücken.
0: Ja, genau das. Also, und so tauchen auf jeden Fall auch irrationale Zahlen auf. Also zum Beispiel die Wurzel aus 2, die bekomme ich, wenn ich die Diagonale von einem Quadrat halt mit Seitenlänge 1 bilde. Mhm. Also super easy. Und auch kompliziertere irrationale Zahlen kann ich mit Lineal und mit einem Zirkel konstruieren. Also zum Beispiel den goldenen Schnitt. Aber eine transzendente Zahl werde ich auf diese Art und Weise halt niemals erhalten, weil transzendente Zahlen halt eben keine Lösung von algebraischen Gleichungen sind. Und mit Zirkel und Lineal kann ich halt eben nur algebraische Gleichungen umsetzen.
1: Das heißt, so etwas wie die Eulersche Zahl e oder pi kannst du halt schlicht nicht konstruieren mit deinem Stöcklein und dem Zirkel.
0: Genau. Und das ist das Problem bei der Quadratur des Kreises. Also, wenn ich einen Kreis habe, sagen wir mal mit Radius 1, dann hat der eine Fläche von Pi.
1: Mhm. Da muss ich irgendwie noch mal ganz kurz nachfragen. Denn die Fläche eines Kreises berechnet sich ja durch Pi mal Radius zum Quadrat. Und der Radius ist 1, also kommt Pi raus. Weil ich das wieder auflösen kann, ne?
0: Genau.
1: Okay.
0: Ja. Mhm. Und damit ein Quadrat auch eine Fläche von Pi hat, dann muss die Seitenlänge Wurzel Pi betragen. Wenn Pi aber transzendent ist, dann ist die Wurzel aus Pi halt eben auch transzendent. Und ich müsste also aus einem Kreis mit Radius 1 eine Länge konstruieren, die transzendent ist.
1: Und dafür kann ich dann wiederum keine algebraische Gleichung machen.
0: Genau. Und das heißt, es ist unmöglich. Also ich kann nicht mein Lineal hernehmen und meinen Zirkel und daraus eben die Wurzel aus Pi konstruieren. Und deshalb ist die Quadratur des Kreises halt auch zum Scheitern verurteilt, wie du gesagt hast. Es geht einfach nicht, wenn ich einfach nur einen Zirkel und ein unbeschriftetes Lineal habe.
1: Ich verstehe zwar immer noch nicht so ganz, warum man da nicht einfach ein anderes Werkzeug nimmt. Aber gut. Demian, von Lindemann gelingt hier Ende des 19. Jahrhunderts ja auch ein mathematischer Riesencoup, dadurch, dass er das irgendwie beweist. Und trotzdem kriegt er ehrlich gesagt einfach immer wieder eins auf den Deckel, ne?
2: Ja, und zwar teilweise sogar höchstpersönlich. Und zwar zum Beispiel aus der mathematisch-philosophischen Ecke. Kannst du dich erinnern, dass ich vorhin gemeint habe, dass diese transzendenten Zahlen bei vielen nicht gut ankommen?
1: Ja, weil es halt irgendwie so ein kompliziertes Ding ist.
2: Okay, kann man auch so sagen?
1: Es war den Algebraikern einfach zu hoch. Darf ich das sagen?
2: Ja, es war ihnen nicht algebraisch genug, ne?
1: Okay.
2: Mhm. Einer von ihnen ist Leopold Kronecker. Ihm passt das alles gar nicht. Und er geht noch weiter. Was hier gemacht wird und diese Theorie mit irrationalen Zahlen, wie eben die transzendenten Zahlen, die sind für ihn Humbug. Und so geht er einmal auf von Lindemann zu und spricht ihn auf seine Arbeit an, auf sein Paper über die Zahl Pi. Und ich zitiere hier mal von Lindemann selbst, wie er die Geschichte nacherzählt. So sagte Kronecker mir in seiner lebhaften und zu Paradoxen geneigten Art, ja, was nützt uns Ihre schöne Untersuchung über die Zahl Pi? Wozu das Nachdenken über solche Probleme, wenn es doch gar keine irrationalen Zahlen gibt? Ne? Echt sympathisch. Also, ich finde Kronecker als Persönlichkeit eigentlich super unterhaltsam. Also, er ist fair genug, zuzugeben, dass die Arbeit von Lindemann schön und elegant ist, ne? Mhm. Aber dann eine Sekunde später heißt es, ja, die bringt halt nichts. Solche Zahlen existieren gar nicht.
1: Aber tatsächlich verstehe ich diese Behauptung nicht so richtig, denn Kronecker liegt doch schlicht falsch mit dieser These, oder?
2: Also, da muss man fairerweise sagen, spätes 19. Jahrhundert, wo sich das alles abspielt, da waren die Grundlagen der Mathematik noch nicht wirklich festgelegt. Also, heute haben wir uns alle geeinigt, was Mathematik ist, was wir hier machen und welche Tools wir in der Mathematik so erlauben. Damals war es halt noch nicht so. Und transzendente Zahlen, das war etwas Neues. Und man konnte tatsächlich diskutieren, ob wir das in der Mathematik überhaupt erlauben wollen. Das sind ja Zahlen, die unendlich viele Nachkommastellen haben. Ne? Wollen wir das wirklich machen? Wollen wir uns das antun? Heute klingt Kronecker ja eher wie ein Spinner, wenn er das so sagt, ne? Und seine Theatralik hilft nicht wirklich. Aber damals war es eine wohlberechtigte Frage.
1: Aber ich fasse es jetzt vielleicht mal ein bisschen zusammen. Also Ferdinand von Lindemann gelingt durch einen recht simplen Gedankengang eigentlich der Beweis zur Lösung eines jahrtausenden alten Matheproblems und bekommt trotzdem lange Zeit nicht die Anerkennung, die ihm dafür eigentlich gebührt. Und dabei haben wir von Lindemann ja auch noch viel mehr zu verdanken. Also eben zum Beispiel auch eben diese deutsche Übersetzung von La Science et l'Hypothèse von Henri Poincaré, diesem besonderen Stück Wissenschaftsgeschichte, von dem ich ja ganz zu Beginn schon erzählt habe.
2: Ja, genau. Diese Übersetzung ist übrigens auch noch für etwas anderes gut. Nur dank dieses Werks wissen wir heute überhaupt von diesem kleinen Zusammenstoß zwischen Kronecker und von Lindemann. Lange galt diese Anekdote unter Historikern als apokryphisch. Also apokryphisch, das bedeutet, dass es dafür keine soliden Quellen gibt, ne? Und Grund dafür ist ein Buch, The Battle for Cantorian Set Theory, vom Historiker Joseph Dauben. Der erzählt diese Anekdote von Kronecker und von Lindemann und liefert dafür in seinem Buch zwei Quellen. Wenn man aber diese zwei Quellen checkt, dann findet man überhaupt keine Nennung der Anekdote in diesen Quellen. Blöd, ne?
1: Ein bisschen, ja.
2: Daraus hat man halt lange Zeit den Schluss gezogen, dass es wohl keine Quellen hierfür gibt. Dass es eher so eine Art Legende ist und dass man das einfach weitererzählt, weil es schön klingt, aber halt lose, ohne wirklich eine Grundlage dafür zu haben. Das passiert ja, ich würde mal sagen, ganz oft in der Geschichtsschreibung und auch in der Mathematik auch selbst, ne? Tatsächlich gibt es aber eine Quelle, natürlich die am Anfang erwähnte Übersetzung von Poincarés Wissenschaft und Hypothese. Die hat ja von Lindemann übernommen und am Anfang erwähnt Poincaré die irrationalen Zahlen und Kronekers Meinung dazu. Und als von Lindemann das liest, ließ er sich es halt nicht nehmen, seine Anekdote zu erzählen, um diese Meinung Kronekers zu veranschaulichen.
1: Aber was ist denn da mit Daubens Buch passiert? Ich meine, sollte ja ehrlich gesagt eher nicht passieren, dass man einfach so falsche Quellen angibt.
2: Also, der hat einfach nur falsch zitiert. Kann wirklich mal passieren, wenn man 300.000 Zitate und Fußnoten und so weiter hat, ne? Mhm. Das Blöde daran ist, dass halt diese Anekdote auch heute noch bei Historikern als nicht quellenbasiert gilt. Ich habe in einem meiner Paper tatsächlich diese Anekdote erzählt und bei einem der Reviewer kam halt die Kritik, dass es hier dafür keine Quellen gibt, ne? Da musste ich halt wirklich die Seite vom Buch scannen und schicken, damit sie das selbst sehen. Und es gab dafür positives Feedback. Ah, gut zu wissen, dass es tatsächlich eine Quelle dafür gibt. Oh, sieh mal an, ne?
1: Das heißt, du hast dann die Quelle von der Übersetzung angegeben.
2: Genau, die
1: wo er das selber dann schreibt.
2: Genau, das Buch. Das Buch habe ich tatsächlich noch in alter Fassung.
1: Okay. Das war ja schön. Das heißt, das ist deine ganz persönliche Erfahrung mit von Lindemann.
2: Absolut, absolut. Und noch eine kleine Anekdote dazu. Ich war lange Zeit auf der Suche nach dem Buch, nach dem alten Springer-Buch von damals. Mhm. Und letztes Jahr war ich in einer Konferenz und habe in Heidelberg ein Antiquariat besucht. Und da war das Buch da. Ich habe es direkt gekauft.
1: Und hast du auch so eine kleine Anekdote noch zu von Lindemann, Manon, oder kein Fangirl?
0: Tatsächlich, nee, ich kannte den auch ehrlich gesagt gar nicht so gut vom Namen. Ja, muss ich zu meiner Schande gestehen. Ich hatte ihn irgendwann mal, glaube ich, in irgendeiner Kolumne von mir mal erwähnt, aber da hatte ich auch zum ersten Mal von ihm gehört und habe es auch schnell wieder vergessen. Und als Demian letztens meinte, ja, wir machen von Lindemann, und ich saß da und dachte, huh?
1: Aber die Quadratur des Kreises kanntest du dann natürlich schon.
0: Ja. Okay. Ganz so schlimm.
1: Du bist nämlich auch Freundeskreis-Fan.
0: Ja, tatsächlich habe ich früher über Freundeskreis auch gerne gehört. Aber da wusste ich auch noch nichts von der Mathematik hinter diesem Spruch. Aber ich glaube, ich oute mich in dieser Folge wirklich als kompletter Noob. Ich kann nicht viele Stellen von Pi, ich kenne von Lindemann nicht.
2: Übrigens, wir haben ja hier in dieser Folge ein bisschen drauf rumgehackt, dass wir ein Lineal ohne Markierung benutzen. Ne?
1: Ich bleib dabei, dass das einfach ein Stock ist.
2: Aber Manu, du hast ja schon selbst erwähnt, die Verbindung zwischen Algebra und Geometrie, die kam ja 1500 Jahre später. Als diese Probleme diskutiert wurden, da hat man Zahlen nicht mit Geometrie in Verbindung gebracht. Also ist es eigentlich nur logisch, dass man ein Lineal ohne Zahlen benutzt, ne?
1: Ich habe aber extra gegoogelt, weil ich habe wirklich lange gehadert mit diesem Lineal ohne Zahlen. Und habe extra gegoogelt, wann das Lineal erfunden wurde. Tatsächlich gibt es Quellen, die darauf hinweisen, dass es schon 2500 Jahre vor Christus die ersten Lineale so aus Kupferbasis gab. Von daher hätte man vielleicht auch einfach drauf kommen können.
2: Nein, geh nach Hause.
1: Ich bedanke mich für diese schöne Folge. Und in der nächsten Folge sprechen wir über einen Menschen, der unsere Welt von heute ganz maßgeblich mitgestaltet hat. Und ich lehne mich mal weit aus dem Fenster und sage, ohne ihn könnten wir heute womöglich keinen Podcast aufzeichnen. Ihr habt Ideen, wer es sein könnte? Dann schreibt's doch in die Kommentare zu dieser Folge. Vielen Dank, Manon. Vielen Dank, Demian. Bis zum nächsten Mal.
2: Tschüss.
0: Danke dir.
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